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10: Ich bin Hendrik Daum. Der Konflikt zwischen den USA und dem Iran um die Straße von Hormuz ist erneut eskaliert. Nach Angaben des Pentagon führten die USA zuletzt rund 140 Attacken auf militärische Ziele im Iran durch. Auch zur Stunde laufen demnach Angriffe. Teheran reagierte mit Attacken auf Ziele in den Golfstaaten Kuwait, Katar und Oman. Auslöser der erneuten Gefechte war eine iranische Attacke auf ein Handelsschiff in der Straße von Hormuz. Wie schädlich ist die Nutzung von TikTok, Instagram und Co. für Kinder und Jugendliche? Eine Expertengruppe wird der EU-Kommission heute Empfehlungen für ein Social-Media-Verbot für Kinder vorlegen. Aus Brüssel berichtet Dieter Ebeling.
11: Die EU-Kommission will keine unterschiedlichen Regeln zum Thema Kinder und Social Media in den EU-Ländern. Frankreich, Polen, Spanien, Griechenland und Österreich wollen beispielsweise Verbote, allerdings für verschiedene Altersgruppen mit unterschiedlichen Details. Ohne eine klare, einheitliche Ansage gegenüber den großen Anbietern geht das aber nicht. Und die Digitalpolitik ist nun mal Sache der Kommission.
10: Bei einer Brandkatastrophe in der thailändischen Hauptstadt Bangkok sind nach offiziellen Angaben mindestens 27 Menschen ums Leben gekommen. Zudem ist von zahlreichen Verletzten die Rede. Ob sich darunter auch Touristen befinden, ist noch nicht bekannt. Auch warum das Feuer in dem Lokal ausbrach, ist noch unklar. Marc Marquez hat den Motorrad-Grand Prix auf dem Sachsenring gewonnen. Mehr dazu von Jannis Müller.
12: Das war bereits sein 10. Sieg auf der Strecke in Hohenstein-Ernsthal. Damit stellt der Spanier einen neuen Rekord auf. Noch kein anderer Fahrer konnte auf einer Strecke weltweit so viele Siege einfahren. Und noch ein Rekord wurde gebrochen. Zum 5. Mal in Folge wurde der Zuschauerrekord geknackt. 261.813 Menschen kamen in diesem Jahr auf den Sachsenring. Auch im kommenden Jahr wird die MotoGP wieder dort zu Gast sein. Dann auch zum 100. Geburtstag der Strecke. Dafür ist ein weiteres Jubiläumswochenende geplant. Ab sofort können die Tickets für beide Events im kommenden Jahr gekauft werden.
10: Tennisprofi Alexander Zverev hat den ersten deutschen Wimbledon-Titel im Männer-Einzel seit 35 Jahren leider verpasst. Der Hamburger verlor das Finale gegen den Italiener Jannik Sinner in 4 Sätzen. Zverev darf sich aber über den Sprung auf Rang 2 der Weltrangliste freuen, der ihm mit dem Einzug in das Endspiel gelungen war. Außerdem bekommt er ein Preisgeld von umgerechnet über 2 Millionen Euro. Im Publikum saßen unter anderem Prinzessin Kate und Prinz William sowie Bundeskanzler Merz.
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0: Bis zum Morgen sind weiter nur lockere Wolken am Himmel unterwegs. Die Frühtemperaturen liegen zwischen 17 und 14 Grad, in den Bergen auch darunter. Am Tag geht's rauf bis auf 30 Grad. Dazu bekommen wir viel Sonnenschein und nur ein paar einzelne Wolken dazwischen. In den nächsten Tagen weiterhin freundlich, sommerlich warm. Ab und zu kann sich auch mal ein Schauer oder Gewitter dazwischen schieben.
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9: Ich bin Hendrik Daum. Die USA haben eigenen Angaben zufolge in der Nacht neue Angriffe auf den Iran gestartet. Ziel sei es zu verhindern, dass der Iran Handelsschiffe in der Straße von Hormuz attackiere. Es ist bereits die 4. Angriffswelle der USA, seit die Feindseligkeiten zuletzt wieder aufgeflammt waren. Wegen der neuen Kampfhandlungen stieg auch der Ölpreis. Ein Fass der Nordseesorte Brent verteuerte sich um gut 3% auf $78,35. Bundesfamilienministerin Prien will den staatlichen Unterhaltsvorschuss künftig nur noch bis zum 16. Geburtstag von Kindern zahlen. Hintergrund sind die Sparvorgaben an den Bundeshaushalt. Tine Klimach hat die Einzelheiten.
10: Alleinerziehende können vom Staat Unterhaltsvorschuss beantragen, wenn der andere Elternteil, in der Praxis oftmals der Vater, kaum oder keinen Unterhalt zahlt. Der Staat kann sich das Geld eigentlich dann zurückholen, in der Praxis gelingt das aber nur selten. Kritik an den Plänen, den Vorschuss nur bis zum 16. Lebensjahr zu zahlen, kommt vom Deutschen Kinderhilfswerk. Der Kinderzuschlag wurde gerade erst gekürzt und nun die nächste Kürzung. Die Armutssituation von vielen Kindern und Jugendlichen werde dadurch noch weiter verschärft.
9: Bei einer Brandkatastrophe in der thailändischen Hauptstadt Bangkok

0: sind nach offiziellen Angaben mindestens 27 Menschen ums Leben gekommen. Zudem ist von zahlreichen Verletzten die Rede. Ob sich darunter auch Touristen befinden, ist noch nicht bekannt. Auch warum das Feuer in dem Lokal ausbrach, ist noch unklar. Marc Marquez hat den Motorrad-Grand Prix auf dem Sachsenring gewonnen. Mehr dazu von Jannis Müller.
1: Das war bereits sein 10. Sieg auf der Strecke in Hohenstein-Ernsthal. Damit stellt der Spanier einen neuen Rekord auf. Noch kein anderer Fahrer konnte auf einer Strecke weltweit so viele Siege einfahren. Und noch ein Rekord wurde gebrochen. Zum 5. Mal in Folge wurde der Zuschauerrekord geknackt. 261.813 Menschen kamen in diesem Jahr auf den Sachsenring. Auch im kommenden Jahr wird die MotoGP wieder dort zu Gast sein. Dann auch zum 100. Geburtstag der Strecke. Dafür ist ein weiteres Jubiläumswochenende geplant. Ab sofort können die Tickets für beide Events im kommenden Jahr gekauft werden.
0: Der Hamburger Tennisprofi Alexander Zverev hat die Krönung seines starken Wimbledon-Turniers leider verpasst. Zverev verlor das Endspiel gegen den italienischen Weltranglisten-Ersten Jannik Sinner in 4 Sätzen mit 7:6, 6:7, 3:6 und 4:6. Doch trotz der Niederlage hat Zverev gleichzeitig allen Grund zu feiern, denn durch den Einzug ins Wimbledon-Finale klettert er jetzt in der Weltrangliste auf Platz 2.
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3: Bis zum Morgen sind weiter nur lockere Wolken am Himmel unterwegs. Die Frühtemperaturen liegen zwischen 17 und 14 Grad, in den Bergen auch darunter. Am Tag geht's rauf bis auf 30 Grad. Dazu bekommen wir viel Sonnenschein und nur ein paar einzelne Wolken dazwischen. In den nächsten Tagen weiterhin freundlich, sommerlich warm. Ab und zu kann sich auch mal ein Schauer oder Gewitter dazwischen schieben.
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12: Ich bin Hendrik Daum. Das US-Militär hat nach eigenen Angaben in der Nacht neue Angriffe auf den Iran gestartet. Ziel sei es, zu verhindern, dass der Iran Handelsschiffe in der Straße von Hormuz attackiere. Es ist bereits die vierte Angriffswelle der USA, seit die Feindseligkeiten zuletzt wieder aufgeflammt waren. Wegen der neuen Kampfhandlungen ist der Ölpreis gestiegen. Ein Fass der Nordseesorte Brent verteuerte sich um gut 3% auf $78,35. Die Bundesregierung will die Tabaksteuer stärker erhöhen als bisher vorgesehen. Wie das Redaktionsnetzwerk Deutschland berichtet, soll bis zum Jahr 2030 der Preis für eine Packung Zigaretten schrittweise auf 11,78 € steigen. Das wären etwa 40 Cent mehr als bisher geplant. Grund für die Anhebung sei nicht nur eine Lücke im Bundeshaushalt, sondern auch der Schutz der öffentlichen Gesundheit. Konkret soll der Tabaksteueranteil von aktuell rund 4 Euro bis 2030 auf 6,19 Euro klettern. Bei einem Feuer in einer bei ausländischen Nachtschwärmern beliebten Bar in der thailändischen Hauptstadt Bangkok hat es mindestens

0: 27 Tote gegeben. Verletzte wurden in Krankenhäuser gebracht. Ob tatsächlich Touristen unter den Opfern sind, ist unklar. Auch die Brandursache wird noch ermittelt. Marc Marquez hat den Motorrad-Grand Prix auf dem Sachsenring gewonnen. Mehr dazu von Jannis Müller.
1: Das war bereits sein 10. Sieg auf der Strecke in Hohenstein-Ernstthal. Damit stellt der Spanier einen neuen Rekord auf. Noch kein anderer Fahrer konnte auf einer Strecke weltweit so viele Siege einfahren. Und noch ein Rekord wurde gebrochen. Zum 5. Mal in Folge wurde der Zuschauerrekord geknackt. 261.813 Menschen kamen in diesem Jahr auf den Sachsenring. Auch im kommenden Jahr wird die MotoGP wieder dort zu Gast sein. Dann auch zum 100. Geburtstag der Strecke. Dafür ist ein weiteres Jubiläumswochenende geplant. Ab sofort können die Tickets für beide Events im kommenden Jahr gekauft werden.
0: Tennisprofi Alexander Zverev hat den ersten deutschen Wimbledon-Titel im Männereinzel seit 35 Jahren verpasst. Der Hamburger verlor das Finale gegen den italienischen Weltranglisten-Ersten Jannik Sinner in 4 Sätzen. Doch trotz der Niederlage hat Zverev auch allen Grund zu feiern, denn durch den Einzug ins Wimbledon-Finale klettert er in der Weltrangliste auf Platz 2. Obendrauf bekommt Zverev ein Preisgeld von umgerechnet über 2 Millionen Euro.
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3: Dankeschön, Hendrik. Wunderschönen guten Morgen. Willkommen am Montag, 13. Juli, meine Damen und Herren. Ich möchte Sie jetzt auf eine Stimme vorbereiten, die Sie eine sehr, sehr lange Zeit bei uns nicht gehört haben.
4: Eine magere Woche. Da. Ein Wöchelchen. Ja, schwupps,
3: wups. Unsere Christine.
4: Ja, Sie müssen mich wieder ertragen. Aber ich habe schönes Wetter mitgebracht. Das wird richtig schön heute. Also zumindest, wenn man den Sommer mag. Es wird ein heißer Sommertag. Temperaturen bis zu 30 Grad sind drin. Da tut sich auch nicht viel. Ein paar kleine Wölkchen. Es soll aber trocken bleiben. Also Niederschläge heute eigentlich ausgeschlossen. Morgen am Dienstag auch sehr, sehr freundlich. Viel Sonne, ein paar lockere Wolken sind mit dabei. Temperaturen bleiben gleich 30 Grad. Und auch am Mittwoch kriegen wir 30 Grad und es wird ein schöner Sommertag.
3: Dann checken wir jetzt noch die Lage auf den Straßen, schicken Grüße zu Ihnen ins Auto, in den LKW und da gibt's schon ein bisschen was.
4: Ja, Neu-Nürnberg Richtung Leipzig zwischen Bad Dürrenberg und Leipzig-West. Ungesicherte Unfallstelle. Da bitte Obacht, die Polizei ist bereits benachrichtigt, aber noch nicht vor Ort. Dann A14 Leipzig Richtung Dresden zwischen dem Rastplatz Hansensholz Süd und Nossen Nord. Straßenschäden, da bitte aufpassen. Und auf der A72 Chemnitz Richtung Leipzig zwischen Niederfrohna und Penig. Reifenteile auf der Autobahn, Obacht.
3: Und wenn Sie was entdecken unterwegs, dann rufen Sie gerne kostenlos an bei uns. 03x800 und die 4. Dankeschön und kommen Sie gut an.
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3: Und damit willkommen in der neuen Woche. Wir begleiten Sie in diesen 13. Juli. Wie war denn dein langer Urlaub bis jetzt?
4: Weil es war eine Woche. Ich war in der Ostsee.
3: Oh, wie
4: schön. Es war leider letzte Woche vom Wetter her ein bisschen durchwachsen. Also die erste Wochenhälfte hat es schön gepflegt geregnet.
3: Okay.
4: Das war ein bisschen unentspannt. Aber in der zweiten Wochenhälfte war es sehr schön. Und ja, wir waren auf Rügen, haben Störtebeker Festspiele mal angeguckt in Warnemünde. Gerade Warnemünder Wochen, da war es auch ziemlich nett. Also kann man schon mal machen.
3: Und diese Woche hier bei uns wird jetzt ja auch fast eine Urlaubswoche.
4: Nein.
3: Nein.
4: Nein, das ist auch kein Urlaub hier. Ne? Mein Wecker hat heute früh um 4 geklingelt. Weißt du, um 4.
3: Ja,
4: also um 4.
3: Und meiner das ist halb 4.
4: Ja, das ist ja jetzt Urlaub. Für mich ist ja ein bisschen Urlaub muss ja noch sein. Ne? Ja. Ein bisschen später. Ne?
3: Also, auf geht's.
4: Ja.
3: Wir machen Montag. Es ist 5 Minuten vor um 5 und wünschen Ihnen einen schönen Start. Guten Morgen.
4: Guten Start.
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0: Guten Morgen und einen wunderschönen Montag mit dem Lieblingsradio. 8 Minuten nach 5.
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2: Genug ist genug. Dieser Gedanke ist Ihnen mit Sicherheit schon einmal durch den Kopf geschossen. Ja, jeder hat seine eigenen Grenzen und die können entweder starr oder dehnbar sein. Es kommt immer darauf an, wie viel man für sich akzeptieren möchte. Doch wenn dieses Gefühl aufkommt, dass es jetzt genug ist, dann wurden die Grenzen bereits verrückt. Eigene Bedürfnisse zu weit hinten angestellt. Kurzum, es ist 5:12 für die eigene mentale Gesundheit. Wenn Sie in den Urlaub fliegen, dann wird bei der Sicherheitseinweisung immer darauf hingewiesen, sich erst selbst im Notfall die Sauerstoffmaske aufzusetzen und erst danach anderen zu helfen. Und genauso ist es im Freundes- und Familienkreis, im Job, in der Schule, im Alltag, in der Freizeit. Und das ist kein Egoismus, sondern Selbsterhalt. Gott hat uns mit so vielen Fähigkeiten ausgestattet und die christlichen Werte zeugen immer von einem Miteinander. Aber es ist auch wichtig, sich auf seinem hoffentlich langen Lebensweg nicht selbst zu vergessen. Das habe ich zum Beispiel lange nicht so gesehen. Ich war die Erste, die Hilfe angeboten hat, ein offenes Ohr hatte oder für andere da war. Doch irgendwann kam auch bei mir dieser Punkt, genug ist genug. Ich bin immer noch hilfsbereit, packe mit an und höre zu, aber ich priorisiere und schaue genau hin, wie es mir dabei geht. Und das ist völlig in Ordnung. Also checken Sie die Lage und passen Sie gut auf sich auf.
1: 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Ein Service der katholischen Kirche in Sachsen.

0: Montag, 13. Juli, es ist 5:07.
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2: Mit Luise Lippert, schönen guten Morgen. Die B115 zwischen Eichwege im Spree-Neiße-Kreis und der Grenze zum Kreis Görlitz wird saniert. Sie bleibt deshalb von heute an gesperrt. Der Verkehr wird umgeleitet. Diebe haben einen Beutezug durch die Wielandstraße in Görlitz unternommen. Aus einem Wohnhaus schleppten sie 3 Waschmaschinen und aus einem Hinterhof ein E-Bike. Schreckmoment für einen Autofahrer und 2 junge Frauen. Während der Fahrt geriet in Olbersdorf bei Zittau der PKW in Brand. Die Polizei vermutet einen technischen Defekt. Eine 670-Jährige in der Oberlausitz. Die Tischlerinnung Bautzen feiert den 13. Juli 1356 als Gründungsdatum. Das Jubiläum wird im Herbst offiziell gefeiert. Und Tennisprofi Alexander Zverev hat den ersten deutschen Wimbledon-Titel im Männer-Einzel seit 35 Jahren verpasst. Der Hamburger verlor das Finale gegen den italienischen Weltranglisten-Ersten Jannik Sinner in 4 Sätzen.
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0: Wunderschönen guten Morgen. Wir sind unterwegs in einen warmen Sommertag heute.
3: Genau, ein perfektes Freibadwetter könnte man sagen. Temperaturen bis zu 30 Grad. Jede Menge Sonnenschein, blauer Himmel. Also heute wirklich sehr, sehr schick. Und das Schöne ist, die nächsten Tage geht es so weiter. Also zumindest erstmal bis Mitte der Woche bleibt es sommerlich mit weiterhin Werten um 30 Grad. Viel Sonne und nur wenig Regen. Also wenn überhaupt.
0: Kann ich mich nach dem Mittagsschlaf heute in mein Planschbecken setzen? Wir checken doch die Lage auf den Straßen.
3: Sie müssen wissen, Marcel Wenzke hat auf dem Balkon wirklich so ein kleines Aufpustplanschbecken mit so kleinem schwimmenden Einhorn. Und ich weiß gar nicht, was da noch so rumschwimmt. Sehr süß. Ja, kannst du heute machen. Ja. Wir schauen zu den Straßen A9 Nürnberg Richtung Leipzig zwischen Bad Dürnberg und Leipzig West. Unfallstelle auf allen Spuren, also da bitte Obacht geben. Dann A14 Leipzig Richtung Dresden zwischen dem Rastplatz Hansensholz Süd und Nord. Dort gibt es Straßenschäden, da aufpassen. Dann B169 Cottbus Richtung Elsterwerda zwischen Plessa und Kahla. Da hat es einen Wildunfall gegeben. Und eine Meldung aus dem Kreis Greiz. Die Straße zwischen Hohenleuben und Leutsch. Da sind Rinder auf der Straße unterwegs, also Kühe. Dort bitte Obacht.
0: Und wenn Sie mehr entdecken, dann rufen Sie gerne kostenlos an bei uns. 03x800 und die 4. Oder Sie melden Sie über WhatsApp. Die Nummer steht auf unserer Website.
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6: Guten Tag, guten Tag. Bitte schön, was darf sein?
7: Ich hätte gerne eine Flasche Pommes frites.
0: Ja, heute am Tag der Pommes, das wäre jetzt auch schön, so eine schöne Portion Pommes zum Frühstück.
3: Hm. Aha. Gehst du dann mit den Pommes auch ins Planschbecken?
0: Wäre eine Idee, oder?
3: Hast du da eigentlich auch so Schwimmflügelchen noch mit drum?
0: Brauche ich, glaube ich, nicht mehr. Also, wir wünschen Ihnen einen ganz schönen Montag heute. Es ist der 13.07. Machen Sie was draus. Wir haben noch 3 Minuten, dann ist es 5:30. Guten Morgen.
3: Morgen.

Hier sind Ihre Wachmacher an diesem Montagmorgen. André und die Morgenmädels. Ich bin Urlaubsvertretung Marcel Wanske. Freue mich, dass Sie mit uns in diesen 13. Juli starten. Wir haben es jetzt 4 Minuten nach 5:30. Wunderschönen guten Morgen.

0: ganz ohne Stress geht's in diesen Montag, 6:07.
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3: Ja, uns erwartet heute ein richtig schöner Sommertag. Temperaturen bis zu 30 Grad. Viel Sonne, kaum Wolken. Und es bleibt natürlich trocken. Morgen genauso schön und auch am Mittwoch wird es heiß. Wir schauen zu den Straßen. Gerade ganz aktuell reingekommen. Vorsicht B6 bei Mehlteuer. Ein totes Reh auf der Straße, Höhe Feuerwache. Da bitte Obacht geben. Und wenn noch was fehlt, können Sie gerne durchrufen. 03x800 und die 4 ist unsere Nummer. Dankeschön.
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0: Wunderschönen guten Morgen mit André und die Morgenmädels. Schönen Montag.
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3: Mit Luise Lippert, schönen guten Morgen. Kinder haben in einem Wald in Löbau 2 Granaten aus dem Ersten Weltkrieg entdeckt und mit nach Hause genommen. Der Kampfmittelbeseitigungsdienst stellte den gefährlichen Fund sicher. Wer auf der B156 aus Richtung Bluno nach Brandenburg

muss etwas mehr Zeit einplanen. Ein 3 Kilometer langer Abschnitt der Bundesstraße bis zur Landesgrenze wird ab heute erneuert. Dämpfer für Spreewaldurlauber. Wegen einer Plage von Eichenprozessionsspinnern ist rund die Hälfte der schiffbaren Gewässer im Unterspreewald komplett gesperrt. Eine 670-Jährige in der Oberlausitz. Die Tischlerinnung Bautzen feiert den 13. Juli 1356 als Gründungsdatum. Und die Bundesregierung will die Tabaksteuer stärker erhöhen als bisher vorgesehen. Wie das Redaktionsnetzwerk Deutschland berichtet, soll bis zum Jahr 2030 der Preis für eine Packung Zigaretten schrittweise auf 11,78 € steigen.

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2: Es geht mitunter ein bisschen durcheinander heute Morgen. Wir entschuldigen uns schon mal dafür und versorgen Sie jetzt mit den aktuellen Wetterinfos. Das wird ein Sommertag aus dem Bilderbuch.
3: Ich weiß nicht, ob ich das jetzt auch so hinkriege. Manchmal ist die Technik lustig. So, ja, also Sommertag wie aus dem Bilderbuch, das stimmt. Temperaturen 30 Grad, der Himmel ist blitzeblau. Es sind nur so ein paar kleine Dekowölkchen heute mit dabei. Also wirklich, da gibt es nichts zu nörgeln, außer der Regen fehlt natürlich ein bisschen. Und das wird auch die nächsten Tage erstmal so bleiben. Zumindest bis Mitte der Woche soll es wohl trocken bleiben. Es werden schöne, warme, sommerliche Tage.
2: Sehe ich mich heute Nachmittag in meinem Planschbecken sitzen. Wir schicken jetzt Grüße zu Ihnen ins Auto, in den LKW und es ist schon ein bisschen was los auf unseren Straßen.
3: Ja, bitte Vorsicht. A9 Nürnberg Richtung Leipzig zwischen Bad Dürnberg und Leipzig West. Da hat es einen Unfall gegeben. Die rechte Spur und die Standspur ist jetzt bis auf weiteres gesperrt. Polizei ist jetzt mittlerweile vor Ort. Dann Obacht A13 Dresden Richtung Berlin zwischen Kittlitz und dem Dreieck Spreewald auf der linken Spur Gegenstände. Dann nach wie vor A14 Leipzig Richtung Dresden zwischen dem Rastplatz Hansensholz Süd und Nossen Nord. Dort gibt es Straßenschäden, also da bitte aufpassen auf der Autobahn. Dann eine Meldung von der B6 bei Mehlteuer. Ein totes Reh, Höhe Feuerwache. Auch dort Obacht. Dann Dresden-Albertbrücke. Da sind die Rettungskräfte im Einsatz. Dort momentan ist die Albertbrücke voll gesperrt. Also da geht gerade nichts. Und noch aus dem Kreis Greiz eine Meldung. Auf der Straße zwischen Hohenleuben und Leutsch sind immer noch Kühe, also Rinder, auf der Straße unterwegs. Aufpassen da.
2: Und sollte Ihnen noch mehr auffallen, dann rufen Sie gerne kostenlos an bei uns 03 mal 800 und die 4. Dankeschön und kommen Sie gut an.
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7: Das finde ich cool.
2: Also wir hoffen, dass jetzt alles wieder ordentlich funktioniert bei uns.
3: Manchmal, vielleicht will die Technik auch mal so ein bisschen Sommerferien haben.
2: Ja, oder einfach nur geliebt werden. Vielleicht ist das so ein Schrei nach Liebe, nach Aufmerksamkeit.
3: Okay, also du machst immer, wenn man dich gern haben soll, machst du irgendwelchen Quatsch, damit dann jemand kommt und dir über den Kopf streicht.
2: Genau.
3: Da musst du dich aber auch nicht wundern, ne?
2: Also, wir machen uns auf den Weg. Es ist Montag, der 13. Juli. Wir haben noch 4 Minuten bis um 6. Guten Morgen.
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0: Gaga on Bad Romance bei André und die Morgenmädels am Montag. Es ist 6:10 und nicht nur Lady Gaga ist da, sondern Lady Christine ist auch da.
1: Und schlechte Romanze ist da. Gutes Stichwort. Ja, eine Woche Urlaub und jetzt wieder
0: ist
1: da. Genau, aber das ist jetzt die zweite Ferienwoche, oder? Das
0: ist die zweite Sommerferienwoche, genau.
1: Ja, und wir sind ja auch nicht alleine im Studio, weil... Wir machen ja trotzdem unsere Kaffeefrage, haben wir uns überlegt, jetzt wo wir wieder so ein bisschen so halb komplett sind, weil unser Yoshi ist ja auch da.
2: Ja, schönen guten Morgen.
0: Guten Morgen.
1: Yoshi hat ja jetzt keinen Sommerurlaub, weil der hat sich ja vorher entschlossen, nochmal Vater zu werden und insofern hat er seinen Urlaub da schon ein bisschen...
2: Genommen,
1: und muss deshalb jetzt hier sein, deshalb können wir Kaffeefrage machen.
0: So ist es. Wer muss Kaffee kochen?
1: Ja.
0: Yoshi hat eine Frage, wir haben keine Ahnung und hoffen, dass irgendjemand die richtige Antwort hat. Und dann geht es darum, wer Kaffee kochen muss fürs ganze Team.
2: Heute geht es um Günther Jauch.
0: Der feiert ja heute seinen
2: 70. Ganz genau so ist es. Und der hat mal verraten, also der gute Günther hat ja auch Abi gemacht, ne, und der hat auch mal in einer Sendung verraten, was er für einen Abischnitt hatte.
0: Ah, okay.
2: So, was hat er denn für einen Abischnitt gehabt? A, 1,2, B, 2,3, C, 3,1.
0: C.
1: So schlecht? Zu sagen?
0: Weiß ich nicht.
1: Also bei uns zu Hause früher war das immer ein echtes Thema, Günther Jauch, weil die Mama ist totaler Fan, hat immer dieses,
2: Wer wird Millionär
1: geguckt. Und der Papa hat immer gesagt, der Jauch, da gehe ich aus dem Wohnzimmer, da gehe ich aus der Stube, der wollte das nicht sehen.
0: Ich mag so, Günther Jauch.
1: Dann nehme ich B. Also hier das...
2: 2,3.
1: Ja.
0: Es denken bestimmt ganz viele, dass er sehr gut war und in Wirklichkeit war es vielleicht gar nicht.
1: So ein Notendurchschnitt heißt ja auch nicht unbedingt, dass man nicht gut ist.
0: Das stimmt.
2: Es ist tatsächlich in der Sendung von Wer wird Millionär passiert, da ist mal so ein Zuschauer-Joker da aufgestanden und sagt, naja auch, sie hatten da auch einen Abi-Durchschnitt von 3,4 und da ist er eingeschritten. Das stimmt nicht, das ist Verleumdung. Ich hatte 3,1. Also er war nicht der Überflieger in der Schule, also vielleicht so auch ein kleiner Wermutstropfen für alle, die denken, der Günther ist so ein super Schlauer. Ja. Und für die Schüler, die denken, ach, man muss ja ein super Abi haben, um ins Fernsehen zu kommen. Nee, mit 3,1 geht's auch.
0: Was hattet ihr für einen Schnitt?
1: 2,8.
0: Okay.
1: Also bei mir hat es Mathe echt reingerissen. Ich hatte Englisch, Deutsch war ich 1, aber der Rest, Mathe war so schlecht, dass 2,8 rausgekommen ist.
0: Immerhin.
1: Und du?
0: 2,7.
1: 2,7. Yoshi?
2: Das ist nicht schlecht.
1: Ja.
2: 2,3.
1: Ach, der Yoshi hier wieder unser Schlaukopf. Deshalb stellt er auch die Frage.
0: Vorne dran. Besser als Günther Jauch.
2: Das stimmt. Und trotzdem nicht beim Fernsehen.
0: Das stimmt. Aber wir haben jemanden rausgefunden, der Kaffee kochen muss.
1: Ich gehe mal los, ne?
0: Mit viel Milch, bitte.
1: Ach, gerne doch.
0: Dankeschön. Und Ihnen schönen Montag. Es ist 6:12 jetzt.

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8: Mit Luise Lippert. Schönen guten Morgen. Kinder haben in einem Wald in Löbau zwei Granaten aus dem Ersten Weltkrieg entdeckt und mit nach Hause genommen. Der Kampfmittelbeseitigungsdienst stellte den gefährlichen Fund sicher. Wer auf der B156 aus Richtung Blonow nach Brandenburg will, muss etwas mehr Zeit einplanen. Ein 3 Kilometer langer Abschnitt der Bundesstraße bis zur Landesgrenze wird ab heute erneuert. Dämpfer für Spreewaldurlauber. Wegen einer Plage von Eichenprozessionsspinnern ist rund die Hälfte der schiffbaren Gewässer im Unterspreewald komplett gesperrt. Eine 670-Jährige in der Oberlausitz. Die Tischlerinnung Bautzen feiert den 13. Juli 1356 als Gründungsdatum. Und die Bundesregierung will die Tabaksteuer stärker erhöhen als bisher vorgesehen. Wie das Redaktionsnetzwerk Deutschland berichtet, soll bis zum Jahr 2030 der Preis für eine Packung Zigaretten schrittweise auf 11,78 Euro steigen.
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9: Im Studio Florentin Oesterle, schönen guten Morgen. Ja, am Ende blieb der ganz große Triumph aus. Alexander Zverev hat seinen ersten Titel beim bedeutendsten Tennisturnier der Welt, dem Rasenklassiker in Wimbledon, knapp verpasst. Im Finale verlor Deutschlands bester Tennisspieler trotz Satzführung gegen den Weltranglisten-Ersten Jannik Sinner nach 4 Sätzen mit 1:3. Die ersten beiden Sätze gingen in den Tiebreak. Im dritten war es dann Sinner, dem das erste Break gelang. Ab da hatte der Italiener Oberwasser. Er gewann den dritten und vierten Satz und feierte seinen zweiten Wimbledon-Sieg in Folge. Marc Marquez hat den Motorrad-Grand Prix auf dem Sachsenring gewonnen. Der Spanier setzte sich vor den beiden Trackhouse-Piloten Ai Ogura und Raúl Fernández durch. Damit stellt Marquez einen jahrzehntelangen Rekord ein. Kein anderer Fahrer hat auf einer Strecke mehr Siege eingefahren als er. Und schon beim Qualifying gab es für den sogenannten King of Ring Großes zu feiern. Da brach Marquez auch noch den Streckenrekord.
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12: Einen schönen guten Morgen an diesem Montag. Ein warmer Sommertag steht uns bevor.
13: Genau, die Ferienkinder können sich freuen. Bestes Freibadwetter heute. Es gibt Werte bis zu 30 Grad, jede Menge Sonne, nur ein paar kleine harmlose Wolken. Und es bleibt trocken. Das gilt auch für den morgigen Dienstag. Also morgen ähnliches Wetter und auch am Mittwoch vielleicht ein paar mehr Wölkchen. Aber auch da bleibt es meist trocken und wir knacken die 30-Grad-Marke.
12: 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Also ideale Kombi und wir checken noch die Lage auf den Straßen.
13: Ja, nicht ganz so ideal. A9 Nürnberg Richtung Leipzig zwischen Bad Dürnberg und Leipzig West. Da hat es einen Unfall gegeben. Rechte Spur ist gesperrt aktuell. Dann haben wir nach wie vor Straßenschäden. A14 Leipzig Richtung Dresden zwischen dem Rastplatz Hansensholz Süd und Nossen Nord. Da bitte aufpassen. Dann eine Meldung von der B101 Annaberg-Buchholz Richtung Freiberg zwischen Großhartmannsdorf und dem Abzweig nach Müdesdorf hat es einen Unfall gegeben. Dort ist die Hauptstraße im Moment gesperrt. B6 bei Mehlteuer, ein totes Reh, Höhe Feuerwache, auch hier bitte aufpassen. Und in Dresden die Albertbrücke ist gesperrt, da sind Rettungskräfte im Einsatz. Also dort geht's im Moment nicht über die Brücke.
12: Und wenn Sie was entdecken unterwegs, Staus oder Blitzer, dann rufen Sie gerne kostenlos an bei uns. 03x800 und die 4. Dankeschön, kommen Sie gut an.
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1: So, die haben Betriebstemperatur.
12: Haben wir Betriebstemperatur? Ja, haben wir schon.
13: Langsam geht's los. Ne? So, komm, es ist für mich der erste Tag nach dem Urlaub, insofern.
12: Das stimmt, nach einem sehr, sehr langen Urlaub.
13: Erste Tag. Also eine Woche alt, es ist 5 Tage, also das ist ja quasi wie
12: das
13: gar nicht weg gewesen.
12: Gar nicht, ja. Genau. Und wir schenken Ihnen Sommerferien Spaß, nämlich Familientickets für den Freizeitpark Plon. Wie es genau funktioniert, klären wir gleich nach Gala und Glasperlenspiel. Jetzt ist es 7:05. Guten Morgen.
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0: Das sind die 90er beim Lieblingsradio Freed from Desire. Am Montagmorgen, am sehr frühen Montagmorgen noch, ist es 6:58.
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0: Ja, wir wollen, dass diese Sommerferien 26 ganz besonders schöne Sommerferien werden.
2: Ja, und deshalb laden wir Sie ein in den Freizeitpark Plon. 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
0: 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Das ist nämlich die neue Attraktion im Freizeitpark Plon. Diesen Reim haben wir von dir gelernt. Den finde ich übrigens sehr, sehr schön.
2: Und das ist immer, genau mein Niveau.
0: Donnerwind durchs Programm fährt, einfach kostenlos anrufen und die Tickets abstauben.
2: Genau, also das gerade gilt jetzt noch nicht, aber wir sagen Ihnen schon mal die Nummer. Können Sie schon mal irgendwo hinschreiben? 08000 78 8000. Liebe Kinder, vielleicht seid ihr ja jetzt auch schon wach, schreibt sie schon mal auf. 08000 78 8000. Und wenn die Achterbahn dann bei uns durchs Radio rauscht, dann ganz schnell anrufen, kostenlos natürlich. Und das Familienticket für den Freizeitpark Plon gewinnen.
0: Und wie klingt die Achterbahn?
2: Ich mach das nicht mehr.
0: Wir machen es nochmal vor. So. Das gültet noch nicht, aber dann.
2: Das gültet noch nicht, wissen Sie?
0: 08000 78 8000, wir drücken schon mal die Daumen.
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0: 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Mit Leonie und Don't Worry, 7:07. Schönen guten Morgen.
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3: Ja, Montag heute, der 13. Juli und wir erwarten sehr, sehr viel Sonnenschein. Temperaturen bis zu 30 Grad sind heute drin, sind kaum Wolken mit dabei und es bleibt trocken. Morgen ähnliches Wetter, der Mittwoch ein kleines bisschen durchwachsener, vielleicht hier und da mal ein paar dickere Wolken. Es soll aber auch am Mittwoch nicht regnen und es bleibt heiß. Wir schauen zu den Straßen, ganz aktuell gerade Kreis Sächsische Schweiz-Osterz Gebirge zwischen Friedrichswalde und der Liebstädter Straße. Dort sind mehrere Bäume umgestürzt. Da laufen jetzt Aufräumarbeiten. Da kann es immer mal wieder kurz zu Sperrungen kommen. Wenn Sie noch was zu ergänzen haben, können Sie uns gerne anrufen. Das geht kostenlos, wie Sie es kennen. 03x800 und die 4 ist unsere Nummer.
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0: wunderschönen guten Morgen an diesem Montag. Es ist 7:12. Die Bundesregierung will die Tabaksteuer stärker erhöhen als bislang vorgesehen. Wir informieren Sie gleich über alles Wichtige von hier aus Deutschland und der Welt in unseren Nachrichten 7:10.
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13: Mit Luise Lippert, schönen guten Morgen. Kinder haben in einem Wald in Löbau zwei Granaten aus dem Ersten Weltkrieg entdeckt und mit nach Hause genommen. Der Kampfmittelbeseitigungsdienst drückte an und stellte den gefährlichen Fund sicher. Die Polizei warnt, Hände weg von Fundmunition, den Bereich verlassen und die Polizei informieren. Schreckmoment für einen Autofahrer und zwei junge Frauen. Während der Fahrt geriet in Olbersdorf bei Zittau der PKW in Brand. Die beiden Frauen wurden durch Rettungskräfte behandelt. Die Polizei vermutet einen technischen Defekt. Sie gehört zu den ältesten Zünften in der Oberlausitz, die Bautzner Tischlerinnung. Sie wurde heute vor 670 Jahren gegründet.

0: gegründet. Der stellvertretende Innungsminister Christoph Heinke hat sich mit der Tischlergeschichte in der Oberlausitz beschäftigt. Welche Möbel waren denn in den Anfangszeiten gefragt?
1: Was gebraucht wurde, waren Särge. Und früher war das gang und gäbe, dass Tischlereien auch Särge produziert werden. Und es gab auch eine Begräbniskasse in der Tischlerinnung, wo die Tischler finanzielle Unterstützung durch die Innung bekommen haben.
0: Die Bundesregierung will die Tabaksteuer stärker erhöhen als bisher vorgesehen. Einzelheiten von Hendrik Daum.
2: Wie das Redaktionsnetzwerk Deutschland berichtet, soll bis zum Jahr 2030 der Preis für eine Packung Zigaretten schrittweise auf 11,78 Euro steigen. Das wären etwa 40 Cent mehr als bisher geplant. Grund für die Anhebung sei nicht nur eine Lücke im Bundeshaushalt, sondern auch der Schutz der öffentlichen Gesundheit.
0: Der Sachsenring und seine Fans, offenbar eine unendliche Liebesgeschichte. Denn auch in diesem Jahr gab es einen neuen Rekord. Oliver Runschke, der Sprecher vom ADAC Motorsport.
3: Ja, wir sind unfassbar begeistert von wirklich den tollen Motorradfans und Sportfans hier in Sachsen. 261.813 Besucher hatten wir über das Eventwochenende am Sachsenring. Ist ein neuer Rekord. Erstmals die Marke von 260.000 Besuchern geknackt. Wirklich Traumwochenende, toller Sport, friedliche Veranstaltung. Mehr können wir uns eigentlich nicht wünschen.
0: Die Zuschauer konnten den Sieg von Ducati-Pilot Marc Marquez bejubeln, der bereits zum 10. Mal hier aufs Siegerpodest klettern konnte. Ebenfalls ein Rekord. Auch im kommenden Jahr gibt's die MotoGP auf dem Sachsenring. Tickets sind bereits erhältlich.
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6: Einen schönen guten Morgen an diesem Montag und da steht uns ein warmer Sommertag bevor heute.
7: Stimmt, Temperaturen bis zu 30 Grad, jede Menge Sonnenschein, nur ein paar harmlose Wölkchen, es bleibt trocken. Das Schöne ist, es geht die nächsten Tage auch so weiter, also bestes Freibadwetter für die Ferienkinder. Morgen auch sehr viel Sonne, auch am Mittwoch wird's warm und sommerlich mit bis zu 30 Grad und es bleibt trocken.
6: Auf unseren Straßen ist die Lage nicht ganz so entspannt.
7: Eine Meldung von der A9 Nürnberg Richtung Leipzig. Zwischen Bad Dürnberg und Leipzig-Wester laufen Bergungsarbeiten. Die rechte Spur ist nach wie vor gesperrt. Dann gibt es eine Meldung von der B101 Annaberg-Buchholz Richtung Freiberg zwischen Großhartmannsdorf und dem Abzweig nach Müdesdorf hat es einen Unfall gegeben. Dort ist die Hauptstraße im Moment gesperrt. Außerdem B6 bei Mehlteuer, ein totes Reh, Höhe Feuerwache. Dresden die Albertbrücke, da sind Rettungskräfte im Einsatz. Im Moment ist die Albertbrücke zu und Kreis Sächsische Schweiz Osterzgebirge zwischen Friedrichswalde und der Liebstädter Straße. Dort laufen Aufräumarbeiten, da sind Bäume umgestürzt, die werden weggesät. Die werden weggesägt. Da kann es immer mal wieder zu Sperrungen kommen. Ich bin jetzt still. Machst du bitte weiter?
6: Ich mache weiter, sehr gerne. Und wir haben eine große Bitte an Sie. Wenn Ihnen was auffällt unterwegs an Staus oder Blitzern, dann rufen Sie bitte kostenlos an bei uns. 03x800 und die 4. Dankeschön und kommen Sie gut an.
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8: Juhu, Ferien!
6: Ja, wir starten in Sommerferienwoche Nummer 2.
7: Genau. Und liebe Ferienkinder, wenn ihr noch nicht so richtig einen Plan habt für heute, was ihr so anstellen könnt, dann haben wir schon mal ein bisschen geguckt, was so geht und einen schönen Ferientipp gibt's gleich für euch.
6: Davor haben wir Depeche Mode und Shabusi um 7:04. Schönen guten Morgen.
7: Morgen.
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0: Guten Morgen, schönen Montag und allen Ferienkids einen tollen Ferientag heute, 6:58.
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4: Kleine und große Weltenbummler fühlen sich im Zoo Hoyerswerda wohl. Lasst euch auf eine kleine Weltreise entführen. Start ist bei der Tigerdame, dann geht's weiter zu den Erdmenschen und ins Tropenhaus. Dort warten Krokodile, Schlangen und Zwergflusspferde. Nach der Weltreise durch den Zoo folgt die Zeitreise durch das Stadtmuseum. Im Erlebnisreich wird die Geschichte der Stadt mit vielen spannenden Entdeckungen und kniffligen Rätseln präsentiert. Geöffnet ist täglich ab 9 Uhr. Kinder unter 3 Jahren kommen sogar kostenlos rein.
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3: Kygo, Khalid und Griffin. 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

0: zwei Minuten nach Viertel acht. Wunderschönen guten Morgen an diesem Montag. Und da empfehlen Experten, dass man montags beim Einkaufen besonders gut auf seinen Kassenbon schauen sollte. Dann passieren nämlich mehr Fehler als sonst. Zum Beispiel, weil die Angebote der Woche vielleicht noch nicht im System erfasst sind. Na toll, als ob Montage nicht so schon schlimm genug wären. Mit uns wird dieser Montag sehr sonnig und sehr schön. Nach einem frischen Wetter- und Straßenupdate machen wir gleich weiter mit Following the Sun von Superhigh und Nika. Das und noch ganz viel mehr gleich hier bei mir.
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9: Mit Luise Lippert, schönen guten Morgen. Die B115 zwischen Eichwege im Spree-Neiße-Kreis und der Grenze zum Kreis Görlitz wird saniert. Sie bleibt deshalb von heute an gesperrt. Der Verkehr wird umgeleitet. Diebe haben einen Beutezug durch die Wielandstraße in Görlitz unternommen. Aus einem Wohnhaus schleppten sie drei Waschmaschinen und aus einem Hinterhof ein E-Bike. Schreckmoment für einen Autofahrer und zwei junge Frauen. Während der Fahrt geriet in Olbersdorf bei Zittau der PKW in Brand. Die Polizei vermutet einen technischen Defekt. Eine 670-Jährige in der Oberlausitz. Die Tischlerinnung Bautzen feiert den 13. Juli 1356 als Gründungsdatum. Das Jubiläum wird im Herbst offiziell gefeiert. Und Tennisprofi Alexander Zverev hat den ersten deutschen Wimbledon-Titel im Männer-Einzel seit 35 Jahren verpasst. Der Hamburger verlor das Finale gegen den italienischen Weltranglisten-Ersten Jannik Sinner in 4 Sätzen.
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11: Ja, einen wunderbaren Start. Kommen Sie gut rein in die neue Woche. Montag, heute der 13. Juli. Für die Ferienkinder beginnt die zweite Sommerferienwoche. Und das Wetter passt perfekt. Bestes Badewetter heute. Es gibt Werte um 28 Grad, jede Menge Sonne. Kaum Wolken mischen mit. Und es bleibt natürlich trocken. Morgen auch ein schöner sonniger Tag. Nur lockere Wolken sind mit dabei. Es soll nicht regnen bei knapp 30 Grad. Und am Mittwoch keine große Wetteränderung. Es bleibt sommerlich. Bei Temperaturen um 29 Grad bleibt es auch am Mittwoch trocken. Wir schauen zu den Straßen. Eine Meldung von der A4. Dresden Richtung Görlitz zwischen Bautzen Ost und Weißenberg haben wir eine Tagesbaustelle auf der linken Spur ab um 9 bis 17 Uhr.
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12: Sehr viele sind von dem scharfen Denker fasziniert, aber eben auch von ihrer ungebrochen scheinenden geistigen Vitalität.
0: Ja, das ist definitiv so und das ist Günther ja auch. Unser prominentes Geburtstagskind heute wird runde 70. Happy Birthday, Herr Jauch.
13: Vielleicht geht Ihnen das jetzt auch gerade so. Nein, das hat jetzt nichts mit Günther Jauch zu tun. Gleich gibt's ja unsere kleine Rubrik Schlau gemacht um 7:30, natürlich auch in den Ferien. Und da können die Ferienkinder uns auch gerne ein paar Fragen schicken. Und das hat die Marleen gemacht. Marleen ist 7 Jahre alt und Marleen möchte gerne wissen, warum wir eigentlich hundemüde sind. Warum heißt es hundemüde? Es könnte ja auch katzenmüde sein oder was auch immer. Also, liebe Marleen, die Antwort, warum es hundemüde heißt, die gibt's gleich.
0: In genau 7 Minuten, dann ist es nämlich 7:30 und wir wünschen Ihnen einen ganz schönen Montag. Guten Morgen.
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0: Real und crazy 90er Sound an diesem Montag. Es ist 7.30 Uhr.
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0: Marleen ist 7 Jahre alt und möchte von unserem Lehrerkind Christine gern wissen, warum heißt es denn, ich bin hundemüde? Hier kommt die Antwort.
2: Also meine Hunde würden jetzt sagen, das heißt hundemüde, weil wir eben wirklich immer müde sind und am liebsten irgendwo rumdösen und nur aufstehen, wenn sich vorne am Zaun irgendwas tut. Aber wenn wir es mal expertenmäßig betrachten, also Hunde haben wirklich ein ziemlich hohes Schlafbedürfnis. Die ruhen, schlafen oder dösen bis zu 20 Stunden am Tag. Die richtige Tiefschlafphase, die ist so 6 bis 8 Stunden. Dann träumen die auch richtig wie wir Menschen, bewegen die Pfoten, bellen und winseln, je nachdem, was sie da nur gerade verarbeiten. Allerdings, Katzen, die schlafen ähnlich viel, also so wie Hunde und auch Koalas, ganz zu schweigen von Faultieren. Aber es heißt ja auch nicht Faultiermüde, sondern es heißt Hundemüde. Und das liegt laut Sprachwissenschaftlern daran, dass der Hund seit jeher an der Seite des Menschen ist und deshalb das Hundemüde einfach naheliegend war. Es gibt ja auch Hundsgemein oder Hundeübel und eben auch Hundemüde.
0: Jetzt wissen wir Bescheid. Dankeschön, Christine. Und wenn ihr auch eine Frage habt, dann meldet euch einfach auf unserer Website.
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0: Es wird 7:05. Wunderschönen guten Morgen.
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3: Ja, mit Sonne satt geht's durch den Montag heute. Temperaturen um 28 Grad sind drin und es soll trocken bleiben. Morgen auch viel Sonnenschein bei knapp 30 Grad. Gleiches Spiel am Mittwoch. Auf den Straßen geht's aktuell noch relativ entspannt zu. Wenn uns was fehlt, rufen Sie gerne durch. 03x800 und die 4 ist die Nummer. Dankeschön.
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0: Push the Button, das sind die Sugar Babes beim Lieblingsradio am Montag. Es ist 7:58. Schönen guten Morgen. Rauchen soll teurer werden und zwar nochmal teurer, als es die Bundesregierung ohnehin schon geplant hat. Wir haben gleich alle Themen dieses Tages für Sie in unseren Nachrichten um 7:50.
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11: Mit Luise Lippert, schönen guten Morgen. Dämpfer für Spreewaldurlauber. Wegen einer massiven Plage von Eichenprozessionsspinnern, es droht die Hälfte der schiffbaren Gewässer im Unterspreewald komplett gesperrt. Betroffen sind beliebte Strecken wie der Poolstrom, der Krügerstrom und die Wasserburger Spree. Das hat das Landesamt für Bauen und Verkehr angeordnet. Kahnfahrten und Paddeltouren sind auf den gesperrten Abschnitten streng verboten. Feuerwehreinsatz gestern Nachmittag auf einem Feld in Hauswalde. Eine Ballenpresse und die Zugmaschine brannten. Die Flammen breiteten sich auf einer Fläche von rund 20 Hektar aus. Die Polizei geht von einer technischen Ursache aus. Sie schätzt den Schaden auf einen 5- bis 6-stelligen Betrag. Die B115 zwischen Eichwege im Spree-Neiße-Kreis und der Grenze zum Kreis Görlitz wird saniert. Sie bleibt deshalb von heute an gesperrt. Gebaut wird bis voraussichtlich September. Die Arbeiten auf der rund 8 Kilometer langen Strecke erfolgen in 2 Abschnitten. Kraftfahrer können Umleitungen nutzen. Knut Michael Kunert berichtet.
12: Zum anderen wird ab heute zwischen Bluno und der Landesgrenze gebaut. Ein 3 Kilometer langer Abschnitt der B156 wird erneuert. Die Arbeiten dauern bis Ende Juli, teilte das Landesamt für Straßenbau und Verkehr mit. Kraftfahrer können eine Umleitung nutzen, sie ist ausgeschildert. Die Sanierung kostet rund 620.000 Euro. Die Finanzierung übernimmt das Land Sachsen.
11: Das US-Militär hat nach eigenen Angaben in der Nacht neue Angriffe auf den Iran gestartet. Mehr weiß Hendrik Daum.
13: Ziel sei es zu verhindern, dass der Iran Handelsschiffe in der Straße von Hormuz attackiere. Es ist bereits die 4. Angriffswelle der USA, seit die Feindseligkeiten zuletzt wieder aufgeflammt waren. Wegen der neuen Kampfhandlungen ist der Ölpreis gestiegen. Ein Fass der Nordseesorte Brent verteuerte sich um gut 3% auf $78,35.
11: Tennisprofi Alexander Zverev hat den ersten deutschen

0: Wimbledon-Titel im Männer-Einzel seit 35 Jahren verpasst. Der Hamburger verlor das Finale gegen den italienischen Weltranglisten-Ersten Jannik Sinner in 4 Sätzen. Doch trotz der Niederlage hat Zverev auch allen Grund zu feiern, denn durch den Einzug ins Wimbledon-Finale klettert er in der Weltrangliste auf Platz 2. Obendrauf bekommt Zverev ein Preisgeld von umgerechnet über 2 Millionen Euro.
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3: Ja, für die Ferienkinder eigentlich bestes Badewetter heute. Temperaturen um 28 Grad sind drin. Es gibt jede Menge Sonne, nur ab und zu haben wir ein paar harmlose Wolken, die mit durchziehen. Es soll aber trocken bleiben, also Regen ist kein Thema und das zieht sich auch durch die nächsten Tage. Morgen zum Dienstag viel Sonne, nur lockere Wolken bei knapp 30 Grad und auch der Mittwoch wird sommerlich. Bei Temperaturen um 29 Grad soll es auch am Mittwoch trocken bleiben. Wir schauen zu den Straßen. Da geht es heute wirklich noch sehr entspannt zu. Es rollt soweit. Also man merkt schon ein bisschen, dass Ferien sind bei uns. Wenn Sie aber doch schon irgendwas entdeckt haben, Stau oder Blitzer, rufen Sie gerne durch. 03x800 und die 4.
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5: So ist der Plan. Willkommen an diesem Montag. Heute ist der 13. Juli. Wir machen mal eine kleine Zeitreise. Was war heute vor 12 Jahren am 13. Juli 2014?
3: Ich weiß nicht, da war ich 5? Was lachst du denn da? Nee, keine Ahnung, was vor 12 Jahren war.
5: 13.07.2014, 113. Minute.
3: Ich hab doch keine Ahnung.
5: Mario Götze. Das 1:0, Deutschland, Argentinien. Wir sind Weltmeister geworden. Dieses Jahr werden wir es auf jeden Fall nicht. So viel steht schon mal fest.
3: Aha, läuft die noch, die Fußball-WM?
5: Die läuft noch.
3: Achso, gut. Nee, du bist aber auch ein Kollegenschwein. Der weiß genau, dass das so gar nicht mein Thema ist und muss das jetzt hier so rausholen. Gut, aber dafür haben wir ja jemanden, der sich auskennt in Sachen Sport und zwar unser Florentin. Der Flo holt sich gerade noch einen Kaffee und gleich wird er uns mal so ein bisschen auf den aktuellen Stand der Dinge bringen.
5: WM-Update gleich und jetzt starten wir mit Linkin Park und Lost um 8:05. Schönen guten Morgen.
3: Morgen.
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0: mit den 80ern geht's in diesen Montag, in diesen 13. Juli. Es ist 8:02.
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0: Kaum zu glauben, aber wahr, auch heute findet bei der Fußball-Weltmeisterschaft kein Spiel statt. Also alles ruhig, könnte man meinen. Aber beim Halbfinalisten England herrscht wohl etwas dicke Luft, oder Florentin Oesterle?
3: Naja, zumindest könnte man dieses Gefühl bekommen. Die Mannschaft von Trainer Thomas Tuchel setzte sich im Viertelfinale gegen Norwegen durch. Der Jubel war eigentlich groß, doch Tuchel war trotzdem unzufrieden mit der Leistung seiner Mannschaft. Sein Team habe zu schlampig und nicht schnell genug agiert. Dazu regten ihn die technischen Fehler auf. Das Weiterkommen bezeichnete er eher als Glückssache. Matchwinner Jude Bellingham hat da seinem Trainer deutlich widersprochen. Vielleicht weiß er nicht, wie es ist, unter solchen Bedingungen gegen Erling Haaland, Nusa und Sörler zu spielen. Das ist keine schlechte Mannschaft, sagte der Doppeltorschütze nach dem 2:1-Sieg gegen Norwegen. Verständnis für die Kritik von Tuchel hatte er dabei nicht. Ob das Mannschaftsklima bei den Three Lions nun gefährdet ist, das bleibt abzuwarten und wird sich vermutlich übermorgen im Halbfinale gegen Argentinien zeigen.
0: Dankeschön, Florentin.
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0: 8:09 Uhr, Vorsicht bitte auf der A9 Nürnberg Richtung Berlin zwischen Leipzig-West und Großkugel, Metallteile auf der Autobahn.
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0: Es ist 8:12. Schönen guten Morgen. Und jetzt die Millionen-Euro-Frage des Tages. Günther Jauch hat heute A. im Lotto gewonnen, B. Migräne, C. Fußballtraining oder D. Geburtstag. Ah, richtig ist natürlich D. Geburtstag wird heute 70. Happy Birthday. Und wir haben musikalisch gleich Flames dabei von David Guetta und Sia. Das und noch ganz viel mehr gleich hier bei mir.
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13: Mit Luise Lippert, schönen guten Morgen. Kinder haben in einem Wald in Löbau zwei Granaten aus dem Ersten Weltkrieg entdeckt und mit nach Hause genommen. Der Kampfmittelbeseitigungsdienst stellte den gefährlichen Fund sicher. Wer auf der B156 aus Richtung Blunow nach Brandenburg will, muss etwas mehr Zeit einplanen. Ein 3 Kilometer langer Abschnitt der Bundesstraße bis zur Landesgrenze wird ab heute erneuert. Dämpfer für Spreewaldurlauber. Wegen einer Plage von Eichenprozessionsspinnern ist rund die Hälfte der schiffbaren Gewässer im Unterspreewald komplett gesperrt. Eine 670-Jährige in der Oberlausitz. Die Tischlerinnung Bautzen feiert den 13. Juli 1356 als Gründungsdatum. Und die Bundesregierung will die Tabaksteuer stärker erhöhen als bisher vorgesehen. Wie das Redaktionsnetzwerk Deutschland berichtet, soll bis zum Jahr 2030 der Preis für eine Packung Zigaretten schrittweise auf 11,78 Euro steigen.
3: Das war Radio Lausitz kompakt. 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
14: So, sommerlich geht's in die neue Woche, die zweite Sommerferienwoche. Es gibt viel Sonnenschein, Temperaturen um 28 Grad sind drin und regnen soll es nicht. Morgen auch viel Sonne, nur lockere Wolken, kein Regen bei knapp 30 Grad. Gleiches Spiel wahrscheinlich auch am Mittwoch. Wir schauen zu den Straßen. A13 Dresden Richtung Berlin zwischen Ortrand und Roland auf der linken Spur Gegenstände. Da bitte aufpassen. Und ab um 9 gibt es eine Tagesbaustelle auf der A4 Dresden Richtung Görlitz zwischen Bautzen Ost und Weißenberg. Wie gesagt, die linke Spur ist dann gesperrt bis 17 Uhr heute wegen einer Tagesbaustelle. Wenn uns noch was fehlt, rufen Sie gerne durch. 03x800 und die 4.
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16: No, no, no, no.
17: Guten Tag, guten Tag. Bitte schön, was darf sein?
18: Ich hätte gerne eine Flasche Pommes frites. Ja.
0: Ja, heute Abend Tag der Pommes, vielleicht Freibad-Pommes heute. Ideales Wetter eigentlich dafür, ne, für die Ferienkids.
14: Perfekt, ja. Und wenn ihr, also ihr könntet heute ins Freibad gehen, aber vielleicht wollt ihr auch was anderes Schönes machen. Wir haben mal geguckt, was es so für Angebote gibt für Ferienkinder und einen schönen Ferientipp für die Ferienkinder. Haben wir gleich.
0: Davor gibt es die Fetcher Boys und David Guetta zusammen mit Sia. Damit starten wir jetzt. Flames um 7 Minuten.
14: So der erste Tag nach dem Urlaub ist immer ein bisschen schwierig.
0: Schwierig, ne? Nach so einem langen Urlaub, ja, da fällt das wirklich schwer.
14: Eine Woche, eine Woche, 5 Tage.
0: Also kommen Sie gut in diesen Montag mit uns. Guten Morgen.
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0: mega, dass Sie mit uns in diesen Montag, in diese neue Woche starten. Es ist eine Minute nach 8:30.
1: Boah, da ist was los.
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3: Kleine und große Weltenbummler fühlen sich im Zoo Hoyerswerda wohl. Lasst euch auf eine kleine Weltreise entführen. Start ist bei der Tigerdame, dann geht's weiter zu den Erdmännchen und ins Tropenhaus. Dort warten Krokodile, Schlangen und Zwergflusspferde. Nach der Weltreise durch den Zoo folgt die Zeitreise durch das Stadtmuseum. Im Erlebnisreich wird die Geschichte der Stadt mit vielen spannenden Entdeckungen und kniffligen Rätseln präsentiert. Geöffnet ist täglich ab 9 Uhr. Kinder unter 3 Jahren kommen sogar kostenlos rein.
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0: ist Michael Schulte mit seinem aktuellen Hit 5 AM am Montagmorgen, 8:35.
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3: Ja, mit Sonne satt geht's durch den Montag heute. Temperaturen um 28 Grad sind drin und es soll trocken bleiben. Morgen auch viel Sonnenschein bei knapp 30 Grad. Gleiches Spiel am Mittwoch. Auf den Straßen geht's aktuell noch relativ entspannt zu. Wenn uns was fehlt, rufen Sie gerne durch. 03x800 und die 4 ist die Nummer. Dankeschön.
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1: Es ist 8:09. Wunderschönen guten Morgen nochmal an diesem Montag. Es ist der 13. Juli und wir begrüßen nochmal unseren lieben Yoshi im Studio.
2: Hallo.
1: Der heute Morgen möglicherweise ein bisschen schlechter hört als sonst.
3: Hä?
1: Das Wochenende auf dem Sachsenring, du warst dabei.
3: Ganz genau so ist es. War absolut toll. Ganz, ganz viele Menschen, neuer Besucherrekord. 261.813, so die offizielle Zahl.
1: Wow.
3: Also so viele Menschen wie noch nie sind da auf der Rennstrecke in Hohenstein-Ernsthal gewesen und haben sich das angesehen und das war ja Top-Wetter, also es war absolut mega.
4: Wenn du es für die Laien mal so ein bisschen einordnest, im Motorrad-Grand Prix, das sind die besten Motorradfahrer
3: der Welt.
4: Der Welt, kann man
3: schon so sagen. Ja. Die sind also auf der ganzen Welt unterwegs, egal ob USA, ob Asien, sonst wo, Australien und eben auf dem Sachsenring. Also das ist schon eine ganz tolle Sache. Und wenn man sich die Besucherzahlen mal anschaut, der Sachsenring hat weltweit gesehen nach Le Mans die meisten Zuschauer.
4: Oh.
3: Also das ist schon nicht ganz ohne, was hier geboten wird. Und ja, also es wurde ja einiges auch drumherum gemacht da. Ne? Und Stars und Sternchen waren mit dabei. Yvonne Katterfeld war da, hat die Nationalhymne gesungen. Und dann habe ich gedacht, beim Zieleinlauf, Mensch, unser André steht da und schwenkt die Flagge da. Ach nee, es war der Lothar Matthäus.
4: Stimmt, aber der André hat wirklich was vom jungen Lothar Matthäus.
3: Das richtig, ja.
4: Hören wir ganz oft. Gucken Sie mal bei uns auf der Webseite, finden Sie ein Foto oder können Sie das mal vergleichen?
3: Ganz also genau.
4: Stimmt schon.
3: Nee, also der war auch da gesprochen, aber ich glaube, der hat nur Augen für die Grid Girls da. Also von daher, das
4: ist war ein bisschen
3: schwierig.
4: Ist der immer noch so gepolt?
3: Nee, aber war eine ganz, ganz tolle Sache und nächstes Jahr geht es natürlich weiter. Dann haben wir 100 Jahre Sachsenring. Ein großes Jubiläumsjahr. Wow. Anfang Mai schon eine große Jubiläumsveranstaltung und auch die MotoGP wird im Juli wieder da sein. Das genaue Datum steht noch nicht fest. Das kommt dann erst im Herbst mit dem Rennkalender. Aber so in etwa in den Zeitraum und die Tickets dafür kann man jetzt auch schon kaufen.
4: Jetzt für 2027?
3: Richtig, kann man schon machen. Denn wenn man seine Lieblingsplätze haben will, kann man die sich schon jetzt sichern.
4: Okay, gibt es dieses Jahr noch irgendwas Spannendes auf dem Sachsenring?
3: Ja, und zwar ist dann im September, 11. bis 13. glaube ich, ist das die DTM nochmal zu Gast. Das ist dann das dritte Highlight Motorsportkalender auf dem Sachsenring in diesem Jahr.
4: Okay. Oh, Mossi, bist du dabei?
1: Ich bin dabei. Eine wichtige Frage habe ich noch. Was kann nach Yvonne Katterfeld noch kommen?
3: Ja, da bin ich echt mal gespannt. Ich meine, nach Keanu Reeves, Yvonne Katterfeld.
1: Ja, mehr geht nicht.
3: Ne? Nee, eigentlich mehr geht nicht. Du müsstest dann noch hin, ne?
1: Sehr schön. Dankeschön für diesen Einblick und für diesen Ausblick. Unser lieber Yoshi, danke dir.
3: Gerne.

0: Bei einem Feuer in einem Restaurant in Thailands Hauptstadt Bangkok sind mindestens 27 Menschen ums Leben gekommen. Und wir haben gleich alles Wichtige von hier aus Deutschland und der Welt in unseren Nachrichten um 10 vor 9.
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9: Mit Luise Lippert, schönen guten Morgen. Kinder haben in einem Wald in Löbau 2 Granaten aus dem Ersten Weltkrieg entdeckt und mit nach Hause genommen. Der Kampfmittelbeseitigungsdienst drückte an und stellte den gefährlichen Fund sicher. Die Polizei warnt, Hände weg von Fundmunition. Den Bereich verlassen und die Polizei informieren. Schreckmoment für einen Autofahrer und 2 junge Frauen. Während der Fahrt geriet in Olbersdorf bei Zittau der PKW in Brand. Die beiden Frauen wurden durch Rettungskräfte behandelt. Die Polizei vermutet einen technischen Defekt. Sie gehört zu den ältesten Zünften in der Oberlausitz, die Bautzener Tischler-Innung. Sie wurde heute vor 670 Jahren gegründet. Der stellvertretende Innungsmeister Christoph Heintke hat sich mit der Tischlergeschichte in der Oberlausitz beschäftigt. Welche Möbel waren denn in den Anfangszeiten gefragt?
10: Was gebraucht wurde, waren Särge. Und früher war das gang und gäbe, dass Tischlereien auf Särge produziert werden. Und es gab auch eine Begräbniskasse in der Tischlerinnung, wo die Tischler finanzielle Unterstützung durch die Innung bekommen haben.
9: Die Bundesregierung will die Tabaksteuer stärker erhöhen als bisher vorgesehen. Einzelheiten von Hendrik Daum.
11: Wie das Redaktionsnetzwerk Deutschland berichtet, soll bis zum Jahr 2030 der Preis für eine Packung Zigaretten schrittweise auf 11,78 Euro steigen. Das wären etwa 40 Cent mehr als bisher geplant. Grund für die Anhebung sei nicht nur eine Lücke im Bundeshaushalt, sondern auch der Schutz der öffentlichen Gesundheit.
9: Der Sachsenring und seine Fans. Offenbar eine unendliche Liebesgeschichte. Denn auch in diesem Jahr gab es einen neuen Rekord. Oliver Runschke, der Sprecher vom ADAC Motorsport.
12: Ja, wir sind unfassbar begeistert von wirklich den tollen Motorradfans und Sportfans hier in Sachsen. 261.813 Besucher hatten wir über das Eventwochenende am Sachsenring. Ist ein neuer Rekord. Erstmals die Marke von 260.000 Besuchern geknackt. Wirklich Traumwochenende, toller Sport, friedliche Veranstaltung. Mehr können wir uns eigentlich nicht wünschen.
9: Die Zuschauer konnten den Sieg von Ducati-Pilot Marc Marquez bejubeln, der bereits zum 10. Mal hier aufs Siegerpodest klettern konnte. Ebenfalls ein Rekord. Auch im kommenden Jahr gibt's die MotoGP auf dem Sachsenring. Tickets sind bereits erhältlich.

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2: So, es wird ein sonniger Tag heute. Temperaturen um 27 Grad sind drin und es bleibt trocken. Morgen geht's mit Sonne los. In der zweiten Tageshälfte sind dann aber Schauer und Gewitter möglich. Werte um 25 Grad gibt es morgen zum Dienstag. Wir schauen zu den Straßen. Obacht, A13 Dresden Richtung Berlin zwischen Ortrand und Roland. Auf der linken Spur Gegenstände und A4 Dresden Richtung Görlitz zwischen Bautzen Ost und Weißenberg gibt es auf der linken Spur eine Tagesbaustelle. Die müssten jetzt etwa dicht machen. Bis 17 Uhr geht das Ganze. Geblitzt wird in Görlitz auf der Zittauer Straße stadteinwärts und in Pulsnitz steht ein Blitzer auf dem Eierberg. Da heißt es Fuß vom Gas. Gute Fahrt.
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4: So, die haben Betriebstemperatur.
5: Ja, die Betriebstemperatur haben wir erreicht. 36,5 Grad sind es, glaube ich, bei mir.
6: Was?
5: 36,5.
2: Ach so, du meinst... Hast du jetzt mal schnell Fieber gemessen?
5: Ich bin auf Temperatur.
2: Gut. 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
2: Ich mach das nicht nochmal. Eine Huschersbahn,
5: ist
2: eine
5: Achterbahn. Es kann jederzeit passieren und dann eben anrufen und die Familientickets für den Freizeitpark Plon gewinnen.
2: Sagen wir die Nummer? Machen wir. 08000 788000. Die Nummer sollten Sie sich aufschreiben. Ja?
5: Und dann anrufen. 5 Minuten noch, dann ist es um 9. Schönen guten Morgen.
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0: 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Oh nein. Einen wunderschönen guten Morgen mit Bill Medley und Jennifer Warnes, The Time of My Life. Am Montag ist es 9:03.
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0: Und wir gucken mal, welche Leitung wir hier im Studio begrüßen können. Und das ist Leitung 3.
3: Genau, und da müsste die Manu und der Bela müssten da drin sein. Hallo ihr zwei.
0: Einen wunderschönen guten Morgen.
3: Manu und Bela, wir hören's. Ihr seid gerade unterwegs. Habt ihr schon so ein bisschen Ferienprogramm oder müsst ihr noch arbeiten?
4: Wir müssen leider noch ein paar Tage arbeiten und dann fahren wir aber in den Urlaub.
3: Oh, wo geht's denn hin?
4: Eine Woche nach Jesolo und die andere an den Gardasee und dann noch eine Woche zu Hause.
0: Ach, das ist doch ein tolles Programm.
3: No? Und in der Woche zu Hause könntet ihr ja vielleicht auch mal im Freizeitpark Plon vorbeischauen.
4: Das wäre absolut genial.
0: Ja, dann macht doch genau das.
3: Ja, ihr gewinnt nämlich.
4: Super.
0: Sehr schön. Ich hoffe, ihr seid rechts rangefahren und seid jetzt nicht noch während der Fahrt, oder?
4: Ich habe die Lautsprechanlage an.
0: Okay, sehr gut.
3: Gut. Sehr schön. Dann drücken wir die Daumen, dass es heute schnell geht im Büro. Es soll ja auch so heiß werden. Insofern ist das mit dem Arbeiten ein bisschen blöd, ne? Und dem Bela hat wahrscheinlich schon Ferien, oder? Ja, ne?
5: Ja, eigentlich schon.
3: Eigentlich schon. Was machst du? Gehst du jetzt mit der Mutti mit ins Büro oder gehst du in Hort oder Ferienspiele oder was?
5: Wir gehen ins Hort, aber montags ist da halt nicht immer viel. Erst in der Woche kommen da diese Spiele und so ein Zeug.
3: Ach so, okay. Das heißt, du bist heute mal mit der Mama unterwegs.
4: Nee, ich muss ihn trotzdem abgeben, weil ich auf Arbeit muss.
3: Ach so, ach na ja,
0: dann mach trotzdem
3: gut.
0: Das Beste draus, okay?
4: Ja, genau, das machen wir.
0: Danke fürs Mitmachen, ihr zwei, und einen wunderschönen Tag heute.
4: Danke.
0: Danke, tschüss. Ciao. Und wenn das nächste Mal Donnerwind hier durchs Programm fährt, dann einfach kostenlos anrufen und die nächsten Familientickets für den Freizeitpark Plon gewinnen.
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14: Mit Luise Lippert. Schönen guten Morgen. Die B115 zwischen Eichwege im Spree-Neiße-Kreis und der Grenze zum Kreis Görlitz wird saniert. Sie bleibt deshalb von heute an gesperrt. Der Verkehr wird umgeleitet. Diebe haben einen Beutezug durch die Wielandstraße in Görlitz unternommen. Aus einem Wohnhaus schleppten sie 3 Waschmaschinen und aus einem Hinterhof ein E-Bike. Schreckmoment für einen Autofahrer und 2 junge Frauen. Während der Fahrt geriet in Olbersdorf bei Zittau der PKW in Brand. Die Polizei vermutet einen technischen Defekt. Eine 670-Jährige in der Oberlausitz. Die Tischlerinnung Bautzen feiert den 13. Juli 1356 als Gründungsdatum. Das Jubiläum wird im Herbst offiziell gefeiert. Und Tennisprofi Alexander Zverev hat den ersten deutschen Wimbledon-Titel im Männer-Einzel seit 35 Jahren verpasst. Der Hamburger verlor das Finale gegen den italienischen Weltranglisten-Ersten Jannik Sinner in 4 Sätzen.
13: Das war Radio Lausitz kompakt. 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
16: So, es wird ein sonniger Tag heute. Temperaturen um 27 Grad sind drin und es bleibt trocken. Morgen geht's mit Sonne los. In der zweiten Tageshälfte sind dann aber Schauer und Gewitter möglich. Werte um 25 Grad gibt es morgen zum Dienstag. Wir schauen zu den Straßen. Obacht A13 Dresden Richtung Berlin zwischen Ortrand und Roland. Auf der linken Spur Gegenstände und A4 Dresden Richtung Görlitz zwischen Bautzen Ost und Weißenberg gibt es auf der linken Spur eine Tagesbaustelle. Die müssten jetzt etwa dicht machen. Bis 17 Uhr geht das Ganze. Geblitzt wird in Görlitz auf der Zittauer Straße stadteinwärts und in Pulsnitz steht ein Blitzer auf dem Eierberg. Da heißt es Fuß vom Gas. Gute Fahrt.
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18: Das finde ich cool.
19: Und das ist auch cool, dass unsere Christine aus dem Urlaub schon wieder da ist.
20: Ja, war nur eine Woche
19: diesmal. Wie war es gewesen?
20: Es war toll. Also war eine Ostsee, war wirklich echt schön, bis auf das Wetter. Also die erste Hälfte der letzten Woche war wirklich verregnet und das ist natürlich dann blöd. Wir waren auf dem Campingplatz Markgrafenheide und wenn du da so umgehst, ist da aber. Aber okay, aber wir waren auch auf Rügen und waren bei den Störtebeker Festspielen. Müssen sie unbedingt machen. Das ist wirklich toll. Die haben diesmal so, ich will gar nichts verraten. Also wenn sie an der Ostsee sind, gucken Sie sich das mal an. Das ist wirklich cool dieses Jahr.
19: Ohne zu spoilern. Ja. Also sehr schön. Wenn Sie Ihren Urlaub noch vor sich haben, dann können Sie sich darauf freuen. Und wir begleiten Sie in diesen Montag. Es ist der 13. Juli heute. Wir haben noch 3 Minuten, dann ist es 9:30 Uhr. Schönen guten Morgen.
20: Morgen.
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2: Ein Blick in den bäuerlichen Alltag vergangener Zeiten erwartet Sie im Museum Schloss und Festung Senftenberg. 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
9: Mit Luise Lippert, schönen guten Tag. Dämpfer für Spreewaldurlauber. Wegen einer massiven Plage von Eichenprozessionsspinnern. Es droht die Hälfte der schiffbaren Gewässer im Unterspreewald komplett gesperrt. Betroffen sind beliebte Strecken wie der Poolstrom, der Krügerstrom und die Wasserburger Spree. Das hat das Landesamt für Bauen und Verkehr angeordnet. Kahnfahrten und Paddeltouren sind auf den gesperrten Abschnitten streng verboten. Feuerwehreinsatz gestern Nachmittag auf einem Feld in Hauswalde. Eine Ballenpresse und die Zugmaschine brannten. Die Flammen breiteten sich auf einer Fläche von rund 20 Hektar aus. Die Polizei geht von einer technischen Ursache aus. Sie schätzt den Schaden auf einen 5- bis 6-stelligen Betrag. Die B115 zwischen Eichwege im Spree-Neiße-Kreis und der Grenze zum Kreis Görlitz wird saniert. Sie bleibt deshalb von heute an gesperrt. Gebaut wird bis voraussichtlich September. Die Arbeiten auf der rund 8 Kilometer langen Strecke erfolgen in 2 Abschnitten. Kraftfahrer können Umleitungen nutzen. Knut Michael Kunert berichtet.
10: Zum anderen wird ab heute zwischen Blunow und der Landesgrenze gebaut. Ein 3 Kilometer langer Abschnitt der B156 wird erneuert. Die Arbeiten dauern bis Ende Juli, teilte das Landesamt für Straßenbau und Verkehr mit. Kraftfahrer können eine Umleitung nutzen, sie ist ausgeschildert. Die Sanierung kostet rund 620.000 Euro. Die Finanzierung übernimmt das Land Sachsen.
9: Das US-Militär hat nach eigenen Angaben in der Nacht neue Angriffe auf den Iran gestartet. Mehr weiß Hendrik Daum.
11: Ziel sei es zu verhindern, dass der Iran Handelsschiffe in der Straße von Hormuz attackiere. Es ist bereits die 4. Angriffswelle der USA, seit die Feindseligkeiten zuletzt wieder aufgeflammt waren. Wegen der neuen Kampfhandlungen ist der Ölpreis gestiegen. Ein Fass der Nordseesorte Brent verteuerte sich um gut 3% auf $78,35.
9: Tennisprofi Alexander Zverev hat den ersten deutschen Wimbledon-Titel im Männereinzel seit 35 Jahren verpasst. Der Hamburger verlor das Finale gegen den italienischen Weltranglisten-Ersten Jannik Sinner in 4 Sätzen. Doch trotz der Niederlage hat Zverev auch allen Grund zu feiern, denn durch den Einzug ins Wimbledon-Finale klettert er in der Weltrangliste auf Platz 2. Obendrauf bekommt Zverev ein Preisgeld von umgerechnet über 2 Millionen Euro.
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13: Bestes Badewetter heute für die Ferienkinder. Temperaturen um 27 Grad sind heute drin und es gibt wirklich jede Menge Sonne. Morgen geht's auch schön los. In der zweiten Tageshälfte sind dann aber teils kräftige Schauer und Gewitter möglich. Wir werfen einen Blick zu den Straßen. Achtung, A4 Dresden Richtung Görlitz. Zwischen Bautzen Ost und Weißenberg. Eine Tagesbaustelle auf der linken Spur bis 17 Uhr heute. Dann A13 Richtung Dresden zwischen Ruhland und Ortrand. Da ist die rechte Spur gesperrt wegen Fahrbahnarbeiten bis 14.30 Uhr und A15 Richtung Cottbus zwischen Bademeusel und Forst 1 Kilometer Stau. Geblitzt wird in Görlitz auf der Zittauer Straße

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2: Zweite Sommerferienwoche mit bestem Badewetter. Deswegen gehen wir gleich schwimmen mit Teddy. Teddy Swims mit Mr. Know-It-All. Gibt's nach Laura Brannigans Klassiker aus den 80ern Self-Control und nach Mark Amber jetzt zum Start der nächsten Hit-Halbe Stunde.
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5: So, heute geht's sommerlich zu. Um 27 Grad sind drin und es bleibt trocken. Morgen starten wir auch mit Sonne. In der zweiten Tageshälfte sind dann aber Schauer und Gewitter möglich. Wir schauen zu den Straßen A4 Dresden Richtung Görlitz. Zwischen Bautzen Ost und Weißenberg eine Tagesbaustelle auf der linken Spur bis 17 Uhr noch. A13 Richtung Dresden zwischen Roland und Ortrand ist die rechte Spur gesperrt wegen Fahrbahnarbeiten bis 14:30. Geblitzt wird in Görlitz auf der Zittauer Straße stadteinwärts. In Pulsnitz werden sie erwartet auf dem Eierberg. Und der neueste Blitzer in Olbersdorf auf der Johnsdorfer Straße beidseitig. Wenn noch was fehlt, 0-3x800 und die 4.
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6: Mit Daniel Pavel und mit Jürgen Klopp. Wird er denn jetzt DFB-Bundestrainer oder nicht? Wir schauen mal auf den aktuellen Stand der Dinge nach Snap und nach Taylor Swift.

0: mit Snap durch den Montagvormittag. The first, the last eternity.
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0: Und schwupps, so rennt die Zeit. Schon wieder die letzte Woche der Fußball-WM und wahrscheinlich auch die letzte Woche beim DFB, bevor der neue Bundestrainer dann offiziell verkündet wird. Mit Jürgen Klopp selbst sieht man sich ja weitgehend einig, aber eine Hürde bleibt. Jens Umbreit bringt uns auf den Stand der Dinge.
3: Die entscheidende Hürde heißt Red Bull. DFB-Präsident Bernd Neuendorf und Bundesliga-Chef Hans-Joachim Watzke hatten sich ja nach einem vierstündigen Treffen in New York mit Jürgen Klopp auf wesentliche Eckpunkte verständigt. Beide Seiten zeigten sich zuversichtlich. Aber Klopps Vertrag als Head of Global Soccer beim Red Bull-Konzern, der läuft eben noch bis 2029 und er enthält keine Ausstiegsklausel. Morgen trifft sich die DFB-Spitze deshalb mit Red Bull-Geschäftsführer Oliver Minzlaff, um eine Einigung zu finden. Ende der Woche folgt ein weiteres Gespräch am Rande des WM-Finals in New York. Für Aufregung sorgte zuletzt die These, Klopp könnte als Werbebotschafter bei Red Bull verbleiben, als Gegenleistung für die ablösefreie Freigabe. Mehrere DFB-Landesverbände hatten da bereits Bedenken angemeldet. Kicker und Sky berichten allerdings jetzt, eine Werbebotschafterrolle sei nie Teil der Überlegungen gewesen. Red Bull wünsche sich lediglich, hin und wieder auf Klopps Expertise zurückgreifen zu können. Der 59-Jährige soll beim DFB einen Vertrag bis zur WM 2030 bekommen, rund 7 Millionen Euro pro Jahr verdienen, mit deutlich mehr Kompetenzen als sein Vorgänger Julian Nagelsmann. Seine langjährigen Co-Trainer Peter Krawietz und Pep Leinders soll er mitbringen dürfen. Premiere als Bundestrainer wäre am 24. September in Amsterdam gegen die Niederlande.
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Tom Odell und Lost Frequencies. Einen schönen Montagvormittag. Geht die Reise demnächst noch Richtung Süden in den Urlaub irgendwo? Dann Achtung, aufgepasst, das ist wirklich interessant für alle, die Richtung Italien donnern. Jeder fünfte Blitzer in Italien hat aktuell keine Genehmigung. Ja, es gibt schon einen Haufen Klagen und Rechtsstreitigkeiten und jetzt gibt's auch ein offizielles Behördenschreiben an die Kommunen. Alle Blitzer ohne offizielle Typgenehmigung dürfen keine Bußgelder mehr fordern. Gilt für etwa 850 der insgesamt 4000 Radarfallen in Bella Italia und das bedeutet, die bleiben vorerst aus. Na dann, vorsichtig, aber eben eine gute Fahrt durch den Sommer in den Urlaub.

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3: Mit Luise Lippert, schönen guten Tag. Die Feuerwehr hat eine brennende Grillhütte in Cottbus-Seelow gelöscht. Verletzt wurde niemand, die Polizei ermittelt. Zwischen Lehnchen und Altmossen im Landkreis Oberspreewald-Lausitz wurde ein Waldbrand gelöscht. Eine Fläche von rund 400 Quadratmetern stand in Flammen. Die Polizei geht davon aus, dass der Brand gelegt wurde. Dämpfer für Spreewaldurlauber. Wegen einer massiven Plage von Eichenprozessionsspinnern ist rund die Hälfte der Schiffbahngewässer im Unterspreewald komplett gesperrt. Betroffen sind beliebte Strecken wie der Poolstrom, der Krügerstrom und die Wasserburger Spree. Das hat das Landesamt für Bauen und Verkehr angeordnet. Knut Michael Kunert, heute wollen sich Umweltministerin Mittelstädt und Infrastrukturminister Krumbach in Schleppzig ein Bild vor Ort machen.
4: Kahnfahrten und Paddeltouren sind auf den gesperrten Abschnitten streng verboten. Es drohen schwere allergische Reaktionen durch die Gifthaare der Raupen. Zudem können morsche Äste und Bäume auf die Fließe stürzen, da die Arbeiter die Ufer aus Eigenschutz derzeit nicht sichern können. Die andere Hälfte des Unterspreewaldes ist aber weiterhin befahrbar. Touristen werden gebeten, auf alternative Routen auszuweichen und die Sperrschilder strikt zu beachten.
3: Die Polizei hat in Altdöbern nach kurzer Flucht einen E-Scooter-Fahrer gestellt. Er stand unter Drogen. Der Scooter war für höhere Geschwindigkeiten frisiert. Ein Ermittlungsverfahren gegen den 31-jährigen Fahrer wurde eingeleitet. Wie schädlich ist die Nutzung von TikTok, Instagram und Co. für Kinder und Jugendliche? Darüber wird immer wieder diskutiert. Heute legt eine Expertengruppe der EU-Kommission Empfehlungen für ein Social-Media-Verbot für Kinder vor. Dieter Ebeling berichtet.
5: Die EU-Kommission will keine unterschiedlichen Regeln zum Thema Kinder und Social Media in den EU-Ländern. Frankreich, Polen, Spanien, Griechenland und Österreich wollen beispielsweise Verbote, allerdings für verschiedene Altersgruppen mit unterschiedlichen Details. Ohne eine klare, einheitliche Ansage gegenüber den großen Anbietern geht das aber nicht. Und die Digitalpolitik ist nun mal Sache der Kommission.
3: Der Schauspieler Sam Neill ist tot. Der Neuseeländer starb im Alter von 78 Jahren, wie er morgen auf seinem Instagram-Account bekannt gegeben wurde. Neill wurde vor allem durch Jurassic Park weltberühmt. Im April noch hatte der Schauspieler bekannt gegeben, dass er nach 5 Jahren Kampf gegen Blutkrebs krebsfrei sei. Seine Angehörigen sprechen von einem unerwarteten Tod.
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7: Ja, heute wirklich bestes Badewetter für die Ferienkinder. Temperaturen um 27 Grad sind drin. Es wird ein schöner Sommertag. Morgen geht's auch mit Sonne los. In der zweiten Tageshälfte kann es dann aber kräftige Schauer und Gewitter geben. Die Tageshöchstwerte liegen morgen bei 25 Grad. Schauen wir zu den Straßen. Soweit rollt's. Es gibt eine Meldung von der A4 Dresden Richtung Görlitz. Zwischen Bautzen Ost und Weißenberg haben wir auf der linken Spur eine Tagesbaustelle bis 17 Uhr heute noch. Und A13 Richtung Dresden zwischen Ruhland und Ortrand. Da ist die rechte Spur gesperrt wegen Fahrbahnarbeiten bis 14:30. Geblitzt wird in Görlitz auf der Zittauer Straße und in Olbersdorf auf der Jonsdorfer Straße.
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13: Ja, heute wirklich bestes Badewetter für die Ferienkinder. Temperaturen um 27 Grad sind drin. Es wird ein schöner Sommertag. Morgen geht's auch mit Sonne los. In der zweiten Tageshälfte kann es dann aber kräftige Schauer und Gewitter geben. Die Tageshöchstwerte liegen morgen bei 25 Grad. Schauen wir zu den Straßen. Soweit rollt's. Es gibt eine Meldung von der A4 Dresden Richtung Görlitz zwischen Bautzen Ost und Weißenberg. Haben wir auf der linken Spur eine Tagesbaustelle bis 17 Uhr heute noch und A13 Richtung Dresden zwischen Ruhland und Ortrand. Da ist die rechte Spur gesperrt wegen Fahrbahnarbeiten bis 14.30 Uhr. Geblitzt wird in Görlitz auf der Zittauer Straße und in Olbersdorf auf der Jonsdorfer Straße.
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16: Mit Daniel Pabel, mit Sommerwetter und mit Sommermusik. Aus dem Sommer 96 Robert Miles mit Fable gleich. Und zu Anfang gibt's Leonie. Don't worry.

0: Erinnerungen an den Ungarn-Urlaub 96 am Balaton, da lief Robert Miles' Fable, bis heute ein absolutes Meisterwerk, vollkommen ohne Gesang und Text. So, einen schönen, entspannten Montagvormittag, gleich wird gesungen von Alicia Keys, Girl on Fire.
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0: Mal kurz durchatmen. Heute können die Profis bei der Tour de France mal ihre Kurzzeitpause genießen. Es ist der erste Ruhetag, der ansteht. Jens Umbreit, Zeit zum Luftholen, bevor es wieder richtig schwer wird.
3: Genau so ist es. Nach 9 Renntagen und teilweise Temperaturen von fast 40 Grad kommt dieser Ruhetag für viele Fahrer genau zur richtigen Zeit. Vor allem die Klassementfahrer wollen die Akkus aufladen, denn schon morgen wartet die nächste schwere Bergetappe. Am französischen Nationalfeiertag geht es über 167 Kilometer durch die Vulkanlandschaft der Auvergne. Red Bull-Profi Florian Lipowitz rechnet damit, dass sich das Gesamtklassement jetzt immer stärker auseinanderzieht. Der Deutsche liegt aktuell auf Rang 7 und hat das Podium mit nur 33 Sekunden Rückstand weiter fest im Blick. Gestern hatte Mathieu van der Poel nach einer starken Ausreißerattacke die 9. Etappe gewonnen. Im Kampf ums gelbe Trikot änderte sich dagegen nichts. Tadej Pogacar geht als Spitzenreiter in diesen ersten Ruhetag und dürfte auch morgen wieder der Mann sein, den alle schlagen wollen.
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0: Rosé und Bruno Mars mit Appetit. Einen schönen Montagvormittag und es ist Ferienwoche Nummer 2. Was stellen wir denn so an? Wir haben eine schöne Idee.
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0: Die Tischlerinnung Bautzen blickt auf eine 670-jährige Geschichte zurück. Vom 13. Juli 1356 stammt eine Urkunde an die Zechenordnung der Tischler. Sie ist damit eine der ältesten Innungen in der Lausitz. Das Tischlerhandwerk hat seitdem Höhen und Tiefen durchgemacht. Viele junge Leute wollen heutzutage eine Tischlerlehre machen. Das freut den stellvertretenden Innungsmeister Christoph Heinke.
1: Man besinnt sich wieder auf das Handwerk und durch die Medien wurden auch viel erreicht, dass wieder ein Umdenken bei den Jugendlichen geschieht. Wenn man nicht die richtigen Zensuren hat, ist auch ein Studium nie immer ratsam. Also dann ist ein handwerklicher Beruf doch besser und das Bewusstsein ist wahrscheinlich angekommen bei den Jugendlichen.
0: Das 670. Innungsjubiläum wird dann im Herbst offiziell gefeiert. Die Feuerwehr hat eine brennende Grillhütte in Cottbus-Silo gelöscht. Verletzt wurde niemand, die Polizei ermittelt. Zwischen Lehnchen und Altmossen im Landkreis Oberspreewald-Lausitz wurde ein Waldbrand gelöscht. Eine Fläche von rund 400 Quadratmetern stand in Flammen. Die Polizei geht davon aus, dass der Brand gelegt wurde. Dämpfer für Spreewaldurlauber. Wegen einer massiven Plage von Eichenprozessionsspinnern ist rund die Hälfte der schiffbaren Gewässer im Unterspreewald komplett gesperrt. Betroffen sind beliebte Strecken wie der Poolstrom, der Krügerstrom und die Wasserburger Spree. Das hat das Landesamt für Bauen und Verkehr angeordnet. Kahnfahrten und Paddeltouren sind auf den gesperrten Abschnitten streng verboten. Sollte es ein Social-Media-Verbot für Kinder und Jugendliche geben? Seit Monaten wird darüber diskutiert. Die EU-Kommission bekommt heute eine Empfehlung zu dem Thema von einem Expertenrat. Früh war es aus, der Traum vom 5. Weltmeistertitel für die deutsche Fußballnationalmannschaft. Und das wird für den DFB richtig teuer. Von einem Defizit von voraussichtlich 9,4 Millionen Euro ist die Rede. Uli Reitinger berichtet.
2: Für das Erreichen der ersten K.O.-Runde erhält der DFB von der FIFA knapp 10 Millionen Euro. Zum schon eingeplanten Defizit kommen laut Kicker jetzt nochmal knapp 7 Millionen Euro obendrauf. Abfindungen für Ex-Bundestrainer Nagelsmann und sein Team. Und auch eine mögliche Ablösesumme und das Gehalt des neuen Bundestrainers sind hier noch nicht eingerechnet. Also es wird richtig teuer.
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5: Ja, für die Ferienkinder gibt's heute einen richtig schönen Sommertag. Temperaturen um 27 Grad sind drin. Es gibt viel Sonne und ab und an nur ein paar harmlose Wolken. Morgen starten wir auch mit Sonnenschein. Allerdings in der zweiten Tageshälfte werden die Wolken dann dichter. Und dann kann es teils auch kräftige Schauer und Gewitter geben. Temperaturen um 25 Grad gibt es morgen. Wir schauen zu den Straßen. Achtung, Bahnhofstraße in Lübbenau-Spreewald zwischen der Karl-Marx-Straße und der Kraftwerkstraße hat es einen Unfall gegeben. Dort ist im Moment die Straße halbseitig gesperrt und geblitzt wird in Olbersdorf auf der Jonsdorfer Straße beidseitig. Wenn noch was fehlt, rufen Sie gerne durch. 03x800 und die 4.
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7: 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Mit Edward Meyer, mit Holly Humberstone, was brandneues. Schönen Klassiker gibt's aus den 80ern von Katrina and the Waves. Und zu Anfang viel Musik von Vincent Weiss.
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0: Sia und The Greatest. Schönen Montagmittag. Zum Wetter passt ja, genießen wir also die Mittagspause und passende Musik gibt's auch mit einem 90er-Klassiker von Coolio. Den gibt's gleich und der größte Hit von Faithless, frisch aufgemischt. Von Bibi Rexha, New Religion, in voller Schönheit, gleich.
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9: Ein sehr schöner Sommertag für unsere Lausitz. Die Sonne scheint, es gibt ein paar Wölkchen, die tun nichts weiter, bis zu 27 Grad heute. Morgen dann auch Sonne und Wolken im Wechsel bis zu 27 Grad und so wird's wenigstens bis zur Wochenmitte bleiben. Im Moment keine größeren Probleme auf unseren Straßen in der Lausitz, auch auf den Autobahnen läuft's ohne größere Probleme. Ein Blitzer steht auf der B178N an der Abfahrt Niederkunnersdorf in der 50er-Zone. Wenn Ihnen noch was auffallen sollte, ein Stau oder ein Blitzer, dann wäre es echt nett, wenn Sie es uns melden. Das ist unsere kostenlose Nummer für Sie, die 03x800 und die 4.
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0: Und in der Mittagspause. Wir servieren gleich die besten Tipps für den heutigen Tag und Coolio jetzt mit Faithless vorher.

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2: Ein Blick in den bäuerlichen Alltag vergangener Zeiten erwartet Sie im Museum Schloss und Festung Senftenberg. Die Sonderausstellung, wenn der Zweck die Form bestimmt, zeigt historische Gebrauchskeramik. Entdecken Sie Töpfe, Krüge, Backformen und viele weitere Alltagsgegenstände, die Funktionalität und Handwerkskunst vereinen. Ergänzt wird die Ausstellung durch kunstvoll verzierte sorbische Ostereier und traditionelles Ostergebäck aus aller Welt. Geöffnet ist das Museum Schloss und Festung Senftenberg täglich von 10.30 Uhr bis 17.30 Uhr.
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0: zauberhafte Mittagspause. Abracadabra, Lady Gaga. Ich muss langsam mal was essen.
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2: Na, Mahlzeit, Daniel, ist hier noch Platz?
0: Na klar, Majoshi, für dich immer. Sag mal, was gibt's denn bei dir heute zum Mittag?
2: Ach na ja, ich habe heute getrüffelte Tagliatelle mit Rinderfiletspitzen an frischem Pinienkern-Basilikum-Pesto. Und du?
0: Schnitzel mit Pommes-Schranke.
2: Na, ist doch auch länger.
0: Es geht so.
2: Du, bei einem Konzert von Pitbull, ne, dieser Sänger mit der Glatze in London, da haben mehr als 21.000 Fans auch eine Glatze getragen und damit einen Guinness-Weltrekord aufgestellt.
0: Das sah dann wohl ungefähr so aus wie das Betriebsfest von Meister Propper.
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9: Mit Luise Lippert, schönen guten Tag. In Niesky hat die Lavendelernte begonnen. Die Agrargenossenschaft See baut die Pflanzen mit den violetten Blüten auf 2,5 Hektar an. Vorstandsvorsitzender Andreas Graf.
10: Sieht gut aus, schön geblüht, war kein Spätfrost, hat sich super entwickelt. Die Hitze, die 40 Grad haben wir nicht ausgemacht, also vom Bestand her höchstwahrscheinlich besser als letztes Jahr.
9: Die Niskia Lavendelanbauer hatten sich mit Lavendelschokolade, Lavendelöl und anderen Spezialitäten Anfang dieses Jahres auf der Grünen Woche in Berlin präsentiert. Handwerker sind in Cottbusser Schulen aktiv. Die Stadt hat Aufträge im Gesamtwert von einer 3

0: Spinnern ist rund die Hälfte der schiffbaren Gewässer im Unterspreewald komplett gesperrt. Betroffen sind beliebte Strecken wie der Poolstrom, der Krügerstrom und die Wasserburger Spree. Das hat das Landesamt für Bauen und Verkehr angeordnet. Kahnfahrten und Paddeltouren sind auf den gesperrten Abschnitten streng verboten. Die Polizei hat in Altdöbern nach kurzer Flucht einen E-Scooter-Fahrer gestellt. Er stand unter Drogen, der Scooter war für höhere Geschwindigkeiten frisiert. Ein Ermittlungsverfahren gegen den 31-Jährigen wurde eingeleitet. Die Feuerwehr hat eine brennende Grillhütte in Cottbus Silo gelöscht. Verletzt wurde niemand, die Polizei ermittelt. Zwischen Lindchen und Almosen im Landkreis Oberspreewald-Lausitz wurde ein Waldbrand gelöscht. Eine Fläche von 400 Quadratmetern stand in Flammen. Die Polizei geht davon aus, dass der Brand gelegt wurde. Der Flieger kommt viel zu spät an oder hebt gar nicht erst ab. In dem Fall sollen Verbraucher künftig leichter eine Entschädigung bekommen. Einzelheiten von Dominik Schweiger.
1: Die EU-Mitgliedstaaten haben neue Regelungen für Fluggastrechte gebilligt. Dazu gehören auch kostenlose Sitzplatzreservierungen für Kinder, Schwangere und Menschen mit Behinderungen. Bis Mitte 2027 müssen die Airlines die Regeln umsetzen.
0: Rauchen wird teurer. Dass die Bundesregierung die Tabaksteuer erhöhen will, ist ja schon bekannt. Die soll aber wohl stärker steigen als gedacht, berichtet das Redaktionsnetzwerk Deutschland. Bis 2030 soll der Preis für eine Schachtel Zigaretten schrittweise auf 11,78 Euro steigen. Das sind ungefähr 40 Cent mehr als ursprünglich geplant.
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4: Ein sehr schöner Sommertag bei uns in der Lausitz. Es bleibt trocken bei bis zu 27 Grad. So wird es auch morgen werden und auch am Mittwoch Temperaturen bis zu 27 Grad. Keine größeren Probleme im Moment auf unseren Straßen. Viele Blitzer auf der B169, Ortsumgehung Senftenberg Richtung Schwarzheide, B178N kurz nach der Abfahrt Niederkunnersdorf. Es blitzt in Görlitz auf der Landeskronstraße in beiden Richtungen, in Großröhrsdorf auf der Großröhrsdorfer Straße am Ortsausgang Richtung Pulsnitz und einer in Oberkunnersdorf in der Ortsumgehung in Richtung Zittau. Wenn Sie noch was sehen, gerne anrufen, kostenlos 03x800 und die 4.
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5: Und mit der nächsten Ladung Musik und die ist groß. Unter anderem mit Silver Turn the Tide, mit Miami Sound Machine, richtig Sommersound mit Conga. Und wir starten jetzt mit Ed Sheeran und Overpass Gravity.
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14: Sehr schönes Sommerwetter für unsere Lausitz. Sonne und Wolken im Wechsel bei bis zu 27 Grad. So wird es auch morgen und auch am Mittwoch werden. Auf der B169 staut es sich zwischen Lauchhammer West und dem Abzweig Schraden. 10 Minuten Zeitverlust in Richtung Cottbus. Und wir haben eine Menge Blitzer auf der B96 in Oderwitz Richtung Eibau. Auf der B169 Ortsumgehung Senftenberg Richtung Schwarzheide. Es blitzt auf der B178N kurz nach der Abfahrt Niederkunnersdorf Richtung Zittau. In Großröhrsdorf in Richtung Pulsnitz am Ortsausgang. In Görlitzen Blitzer auf der Landeskronenstraße und in Oberkunnerwitz auf der Ortsumgehung Richtung Zittau.
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17: Mit Daniel Pavel einen wunderschönen Start in diesen Montagnachmittag. Mit Michael Schulte, 5 a.m. Radio Lausitz. Und eine ganz kurze Verkehrsmeldung, da klicke ich mich direkt kurz zum Computer. Achtung, auf der A4 Dresden-Görlitz zwischen Kodersdorf und Görlitz ist ein Falschfahrer drüben unterwegs. Vorsicht auf der A4 zwischen Kodersdorf und Görlitz, ein Falschfahrer. Vorsicht.

0: Achtung, Autofahrer, immer noch Vorsicht drüben auf der A4 zwischen Kodersdorf und Görlitz. Ein Falschfahrer immer noch unterwegs. Auf der A4 zwischen Kodersdorf und Görlitz ein Falschfahrer. Vorsicht.
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2: Politiker aller Couleur wünschen sich unisono eins. Mündige Bürger und mündige Unternehmer, die vorangehen, anpacken, Gewinne machen, möglichst viel Steuern zahlen, mit denen dann unser Sozialstaat am Laufen gehalten werden kann. Aber wenn sich die Möglichkeit ergibt, sich wichtig zu machen und in den Medien präsent zu sein, da stimmen Politiker, Verbandsvertreter, Kirchen und sonstige Bedenkenträger eine Kakophonie der Einwände an, die für mich unerträglich ist. Wie gerade jetzt bei der Frage, ob Geschäfte sonntags öffnen dürfen oder nicht. Dabei ist der Einzige, der zu entscheiden hat, wann er seinen Laden aufschließt, der, der den Laden betreibt. Wenn er der Meinung ist, dass er das Personal dafür hat und höhere Energiekosten durch mehr Gewinn kompensiert wird, dann soll er aufschließen. Wenn nicht, dann eben nicht. Mündige Bürger, mündige Unternehmer. Wenn Politiker und sonstige Bedenkenträger sich das wünschen, sollten sie einfach ruhig sein, sich nicht einmischen und endlich weniger Staat wagen.

0: Montag in der zweiten Sommerferienwoche und der nächste Schwung an Kollegen fehlt, weil im wohlverdienten Urlaub. Allerdings Kollege Roman Knoblauch, der hat den Urlaub ja noch vor sich. Das Urlaubsziel, das steht aber fest. Hauptsache mehr, oder?
1: Also natürlich geht's in diesem Jahr wieder an die Ostsee. Das ist mein absoluter Lieblingsplatz. Ich habe mich verliebt in die Insel Usedom. Kosaro, der kleine Ort, direkt an der Ostsee gelegen. Ich stehe dann jeden Morgen 4:30 auf, gehe dann eine Runde joggen, genieße das Meeresrauschen, die sanfte Brise, den Sonnenaufgang. Meistens ist schönes Wetter. Die Menschen sind einfach toll. Man kann dort unglaublich viel entdecken, auch wenn man wandern geht. Es gibt diese Kulturinseln, wo jeden Tag irgendwas stattfindet. Ich freue mich riesig auf den Urlaub, werde es natürlich genießen. Also mein Tipp für alle, die mal in Deutschland Urlaub machen wollten oder wollen, fahrt an die Ostsee, egal ob Insel Rügen oder Usedom, ist immer eine Reise wert.
0: So, Roman noch nicht im Urlaub, denn der übernimmt ja gleich, aber vom Urlaub träumen, das dürfen wir alle gemeinsam jetzt.

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9: Mit Burkhard Reitz, guten Tag. Der Namensstreit um die Wahlwerbung des Görlitzer AfD-Oberbürgermeisterkandidaten Sebastian Wippel ist beigelegt. Wippel hatte für ein Freizeitprojekt am Berzdorfer See unter dem Namen Moviepark geworben. Der Betreiber des echten Movieparks Germany in Bottrop ging dagegen gerichtlich vor. Vor dem Landgericht Görlitz einigten sich beide Seiten heute auf einen Vergleich. Wippel muss den Begriff Moviepark bis kommenden Montag von seiner Internetseite löschen. Die entsprechenden Werbevideos wurden bereits von TikTok und YouTube entfernt. Mehr Details zu dem Fall können Sie auch in unserer App lesen. Die Tischlerinnung Bautzen blickt auf eine 670-jährige Geschichte zurück. Vom 13. Juli 1356 stammt eine Urkunde an die Zechenordnung der Tischler. Sie ist damit eine der ältesten Innungen in der Lausitz. Das Tischlerhandwerk hat seitdem Höhen und Tiefen durchgemacht. Nachwuchs gibt es aber immer mehr. Das freut den stellvertretenden Innungsmeister Christoph Heinke.
10: Man besinnt sich wieder auf das Handwerk. Und durch die Medien wurden auch viel erreicht, dass wieder ein Umdenken bei den Jugendlichen geschieht. Wenn man nicht die richtigen Zensuren hat, ist auch ein Studium nie immer ratsam. Also dann ist ein handwerklicher Beruf.
9: In Ordnung der Tischler. Sie ist damit eine der ältesten Innungen in der Lausitz. Das Tischlerhandwerk hat seitdem Höhen und Tiefen durchgemacht. Nachwuchs gibt es aber immer mehr. Das freut den stellvertretenden Innungsmeister Christoph Heinke.
10: Man besinnt sich wieder auf das Handwerk. Und durch die Medien wurden auch viel erreicht, dass wieder ein Umdenken bei den Jugendlichen geschieht. Wenn man nicht die richtigen Zensuren hat, ist auch

0: noch offen. Der Konzern prüft derzeit weitere Möglichkeiten, Kosten zu senken. Wenn der Flug ausfällt oder zu spät startet, sollen es Reisende künftig leichter haben, an Entschädigungen zu kommen. Dazu haben die EU-Staaten jetzt grünes Licht gegeben. Dieter Ebeling berichtet aus Brüssel.
1: Innerhalb von 4 Tagen müssen die Passagiere von der Airline über das Recht auf Entschädigung informiert werden. Für den Antrag haben sie dann 9 Monate Zeit. Nach dem Antrag muss innerhalb von 30 Tagen über die Entschädigung informiert werden. Zu Verbesserungen gehört auch, dass für die Sitzreservierung von Kindern unter 14 Jahren neben den Eltern nichts mehr gezahlt werden muss.
0: Die Feuerwehr hat eine brennende Grillhütte in Cottbus-Silo gelöscht. Verletzt wurde glücklicherweise niemand. Die Polizei ermittelt. Sie vermutet unsachgemäßer Umgang mit offenem Feuer. Zwischen Lindchen und Almosen im Landkreis Oberspreewald-Lausitz wurde auch ein Waldbrand gelöscht. Eine Fläche von rund 400 Quadratmetern stand dort in Flammen. Die Polizei geht davon aus, dass der Brand gelegt wurde.
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4: Viel Sonne bei uns in der Lausitz bei Topwerten zwischen 27 und 31 Grad. Morgen mal sonnig, mal dichtere Wolken. Schauen Gewitter nicht ausgeschlossen am Nachmittag bei 25 bis 30 Grad. Zum Mittwoch und Donnerstag kaum Temperaturänderung, meist sonnig und trocken. Vorsicht auf der A4 Dresden-Görlitz, da sind Personen. Höhe Rastplatz am Eichelberg, obacht in beiden Richtungen ganz vorsichtig fahren. Und es wird fleißig geblitzt. Görlitz, Landeskronstraße, beidseitig. Oberkundersdorf, Ortsumgehung Richtung Zittau. B69, Ortsumgehung Senftenberg Richtung Schwarzheide. Großröhrsdorf, Großröhrsdorfer Straße, Ortsausgang Richtung Pulsnitz. Und in Oderwitz B96 Richtung Eibau. Gute Fahrt.
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5: Ich wünsche Ihnen einen tollen Montagnachmittag und wir starten jetzt mit Michael Patrick Kelly. Und da muss ich immer an unsere Elke denken. Elke, die ist ein riesen Michael Patrick Kelly Fan. Und egal, wo der hier im Freistaat oder in Deutschland oder wo auch immer auftritt, da ist sie meistens mit dabei, schickt immer ganz tolle Bilder, ganz tolle Videos. Und der macht auch richtig coole Musik. Und ich war in den 90ern auch ein riesen Kelly Fan, muss ich wirklich sagen. Finde das toll. So, deshalb steigen wir jetzt ein mit Michael Patrick Kelly und The Beautiful Madness. Ich wünsche uns eine schöne Zeit.

0: zweiter Sommerferienmontag und wer jetzt noch zu tun hat, der hat entweder noch keinen Urlaub oder er ist Student. Und da ist es ja noch ein bisschen hin bis zu den Semesterferien. Und passend dazu von mir jetzt der aktuelle Hit von einem ehemaligen Studenten, der sein Hobby zum Beruf gemacht hat, Kaigo.
1: I was studying business and finance actually at the time in Edinburgh, in Scotland. And then I was just like posting it on just social media. And then my music started getting attention.
0: Ich habe BWL studiert, erzählt er, in Edinburgh in Schottland und habe nebenbei meine Musik auf Social Media gepostet und so hat meine Musik immer mehr Aufmerksamkeit bekommen. Ja, und jetzt reicht sogar für einen Dauerplatz auf den Radio-Playlisten der ganzen Welt.
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3: Kaigo, Khalid und Griffin, Save My Love.

0: ja, can't fight the moonlight. Hier ist Ihr Sommerradio. Und heute sind wir auch wieder Sommer, oder? Den habe ich im letzten November kennengelernt bei einer großen 90er-Jahre-Party. Cooler Typ, sieht genauso aus wie in den 90ern, macht genauso Mucke. Sein Name ist Hathaway, What is Love? Gleich gibt's mehr davon vom Sound für unsere wunderbare Lausitz.
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14: Viel Sonne bei uns in der Lausitz bei Topwerten zwischen 27 und 31 Grad. Morgen mal sonnig, mal dichtere Wolken, schauen Gewitter. Nicht ausgeschlossen am Nachmittag bei 25 bis 30 Grad. Zum Mittwoch und Donnerstag kaum Temperaturänderung, meist sonnig und trocken. Vorsicht auf der 4 Dresden-Görlitz, da sind Personen. Höhe Rastplatz am Eichelberg, obacht in beiden Richtungen ganz vorsichtig fahren. Und es wird fleißig geblitzt. Görlitz, Landeskronstraße beidseitig, Oberkundersdorf, Ortsumgehung Richtung Zittau. B169, Ortsumgehung Senftenberg Richtung Schwarzheide, Großröhrsdorf, Großröhrsdorfer Straße, Ortsausgang Richtung Pulsnitz und in Oderwitz B96 Richtung Eibau. Gute Fahrt!
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0: Da ist er und jetzt gibt's Kato, Turn the Lights Off.

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0: Zweite Sommerferienwoche und heute am 13. Juli hat ein ganz berühmter deutscher Showmaster Geburtstag. Er feiert seinen 70. Geburtstag. Dem Günther, dem gratulieren wir in der nächsten Stunde.
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16: Mit Burkhard Reitz, guten Tag. Der Freistaat unterstützt den Bau von Sozialwohnungen und stellt dafür zusätzliche Fördermittel bereit. Wie das Infrastrukturministerium heute mitteilte, sind aktuell knapp 200 Millionen Euro zur Auszahlung vorgesehen. Das sind über 7 Millionen Euro mehr als im Vorjahr. Mit dem Geld können in den nächsten Jahren rund 740 neue Sozialwohnungen in Dresden und Leipzig entstehen. Außerdem sollen damit im gesamten Freistaat rund 1600 bestehende Wohnungen modernisiert und dauerhaft als bezahlbarer Wohnraum vermietet werden. In Niesky wird Lavendel geerntet. Die Agrargenossenschaft See baut Pflanzen mit den violetten Blüten auf 2,5 Hektar an. Vorstandsvorsitzender Andreas Graf sagte uns:
17: Sieht gut aus, schön geblüht, war kein Spätfrost, hat sich super entwickelt. Die Hitze, die 40 Grad haben wir nicht ausgemacht. Also vom Bestand her höchstwahrscheinlich besser als letztes Jahr.
16: Ein betrunkener Ukrainer hat die Zugbegleiterin im Trilex beschimpft und bedroht. Er hatte kein gültiges Ticket und sollte eine Fahrkarte nachlösen. In Bischofswerda wurde er von der Polizei in Empfang genommen. Gegen den 39-Jährigen wird jetzt ermittelt. Rauchen wird deutlich teurer. Dass die Bundesregierung die Tabaksteuer erhöhen will, ist ja schon bekannt. Aber die soll jetzt wohl stärker steigen als gedacht, das berichtet das Redaktionsnetzwerk Deutschland. Bis 2030 soll der Preis für eine Schachtel Zigaretten schrittweise auf 11,78 Euro steigen. Das sind ungefähr 40 Cent mehr als ursprünglich geplant. Mit dem Flugzeug zu verreisen wird immer teurer. In den ersten 6 Monaten des Jahres sind die Preise im Schnitt um 8,5% im Vergleich zum Vorjahreszeitraum gestiegen, so die Bundesstatistik. Vor allem Flüge nach Mittelamerika und ins europäische Ausland sind teurer geworden. Billiger geworden sind dagegen Flüge nach Afrika. Wer pauschal reist, kommt etwas günstiger weg. Hitzewarnungen müssen nach Ansicht von NRW-Gesundheitsminister Laumann deutlich ernster genommen werden. Die Hitzewelle Ende Juni habe gezeigt, wie gefährlich extreme Temperaturen sein können. Das Robert-Koch-Institut schätzt, dass bundesweit über 5000 während der Hitzewelle im Juni an den Folgen der Hitze gestorben sind. Die Lausitzer Lokalmatadoren haben bei der Bahnrad billiger geworden, sind dagegen Flüge nach Afrika. Wer pauschal reist, kommt etwas günstiger weg. Hitzewarnungen müssen nach Ansicht von NRW-Gesundheitsminister Laumann deutlich ernster genommen werden. Die Hitzewelle Ende Juni habe gezeigt, wie gefährlich extreme Temperaturen sein können. Das Robert-Koch-Institut schätzt, dass bundesweit über 5000 während der Hitzewelle im Juni an den Folgen der Hitze

0: Seite Platz 2 hinter Italien.
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3: Viel Sonne bei uns in der Lausitz bei Topwerten zwischen 27 und 31 Grad. Morgen mal sonnig, mal dichtere Wolken, schauen Gewitter. Nicht ausgeschlossen am Nachmittag bei 25 bis 30 Grad. Am Mittwoch und Donnerstag kaum Temperaturänderung, meist sonnig und trocken. Tagesbaustelle am auf A4 Dresden Richtung Görlitz. Zwischen Bautzen Ost und Weißenberg ist die linke Spur gesperrt bis etwa 17 Uhr heute. Blitze haben wir in Görlitz, Landesgrundstraße, beidseitig, Oberkundersdorf, Ortsumgehung Richtung Zittau, Großröhrsdorf, Großröhrsdorfer Straße, Ortsausgang Richtung Pulsnitz, B96 in Oderwitz Richtung Eibau und B169 Ortsumgehung Senftenberg Richtung Schwarzheide.
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4: Ja, ja, das Sommerradio macht im Sommer natürlich keine Pause, ganz im Gegenteil. Wir bringen Sie gut durch den Nachmittag in Richtung Feierabend, gleich mit Bon Jovi, die Altrocker mit Kultmusik aus den 90ern und aus den 80ern. Living on a Prayer. 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Den Song geht's gleich. 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
1: Heute ist Montag, der 13. Juli und heute hat der bekannteste Rateonkel im deutschen Fernsehen Geburtstag. Günther Jauch wird 70, sieht aber deutlich jünger aus und ist ganz schön schlagfertig.
2: Wenn ich zu Ihnen käme und würde sagen, machen Sie für diese 500 Euro kosmetisch mit mir, was Sie wollen, wo würden Sie als erstes ansetzen?
3: Zuerst das Gesicht.
2: Es gibt zwei Möglichkeiten, in dieser Sendung auszuscheiden. Die erste ist, man weiß hier was nicht. Die zweite haben Sie gerade eben gewählt.
4: Ich finde, ich mache das klasse auf jeden Fall.
2: Genau.
5: Sie sind heute mit Abstand der humorloseste Kandidat.
2: Haben Sie eine Grundschule besucht?
6: Ich sag einfach, wer jetzt falsch gedrückt hat, muss wegen Doofheit die Sendung verlassen.
1: Also, Happy Birthday, Günther Jauch. Und das passt ganz gut für die Feier, denn Wer wird Millionär ist gerade in der Sommerpause.

0: Jo, da knallt's doch kräftig in ihrem Radio mit Tayo Cruz und Dynamite. Wir sind ihr Sommerradio. Sommermusik aus den 90ern. Herrlich, Inner Circle verbreitet gute Laune. Svetta la la la la long. Das ist der Sommer in ihrem Sommerradio Lausitz. Gleich gibt's mehr davon.
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10: Viel Sonne bei uns in der Lausitz bei Topwerten zwischen 27 und 31 Grad. Morgen mal sonnig, mal dichtere Wolken, schauen Gewitter. Nicht ausgeschlossen am Nachmittag bei 25 bis 30 Grad. Am Mittwoch und Donnerstag kaum Temperaturänderung, meist sonnig und trocken. Tagesbaustelle am auf der A4 Dresden Richtung Görlitz. Zwischen Bautzen Ost und Weißenberg ist die linke Spur gesperrt bis etwa 17 Uhr heute. Blitze haben wir in Görlitz Landesgrundstraße beidseitig, Oberkundersdorf Ortsumgehung Richtung Zittau, Großröhrsdorf Großröhrsdorfer Straße Ortsausgang Richtung Pulsnitz, B96 in Oderwitz Richtung Eibau und B169 Ortsumgehung Senftenberg Richtung Schwarzheide.
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0: Das bin ich. Wünsche Ihnen einen tollen Nachmittag mit uns.

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1: Ein Blick in den bäuerlichen Alltag vergangener Zeiten erwartet Sie im Museum Schloss und Festung Senftenberg. Die Sonderausstellung, wenn der Zweck die Form bestimmt, zeigt historische Gebrauchskeramik. Entdecken Sie Töpfe, Krüge, Backformen und viele weitere Alltagsgegenstände, die Funktionalität und Handwerkskunst vereinen. Ergänzt wird die Ausstellung durch kunstvoll verzierte sorbische Ostereier und traditionelles Ostergebäck aus aller Welt. Geöffnet ist das Museum Schloss und Festung Senftenberg täglich von 10.30 Uhr bis 17.30 Uhr.
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0: So, Freunde der gepflegten Unterhaltungskunst, es ist eine Menge los auf unseren Straßen. Hat einen schweren Verkehrsunfall gegeben auf der A4 Chemnitz Richtung Dresden. Vollsperrung zwischen Chemnitz Ost und Frankenberg. LKW-Unfall, bitte fahren Sie langsam. Das vorm Urlaub nur passiert. Wie halten Sie auf dem Laufenden?
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0: das einer von seinen großartigen und sehr erfolgreichen Songs von Ed Sheeran, Asi Sam. Das ist Ihr Montagnachmittag, gleich mit Kultmusik aus den 80ern von Michael Jackson. Beat it, kleinen Moment noch.
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16: Mit Burkhard Reit, guten Tag. Seine Wahlwerbung für einen Moviepark am Berzdorfer See fiel ihm auf die Füße. Der Betreiber des Movieparks Germany Bottrop beantragte gegen den Görlitzer AfD-Politiker und OB-Kandidaten Sebastian Wippel eine einstweilige Verfügung. Das Landgericht Görlitz gab dem jetzt statt. Heute fand der Streit ein Ende. Knut Michael Kunert berichtet.
17: Beide Seiten einigten sich auf einen Vergleich. Kern: Wippel muss das Wort Moviepark auf seiner Internetseite löschen. Und zwar bis kommenden Montag. Die Wahlwerbevideos wurden bereits von den Plattformen TikTok und YouTube entfernt. Wippel hatte im OB-Wahlkampf mit dem Schriftzug Moviepark Görlitz jetzt erst recht und einem mithilfe künstlicher Intelligenz erstellten Eingangstor geworben, das dem in Bottrop im Wesentlichen ähnelte. Der Parkbetreiber aus Bottrop sah sich politisch vereinnahmt und seine Unternehmens- und Kennzeichenrechte verletzt.
16: Handwerker sind in Cottbuser Schulen aktiv. Die Stadt hat Aufträge im Gesamtwert von 750.000 Euro vergeben. Renoviert, saniert und repariert wird zum Beispiel an der Ludki-Grundschule, der UNESCO-Grundschule und der Baumhausschule. Innerhalb von 6 Ferienwochen wird aber nicht alles geschafft. Ein Autofahrer hat in Görlitz 3 PKWs geschrammt. Anschließend machte er sich aus dem Staub. Er hinterließ einen Schaden von rund 4.400 Euro. Der Vorfall geschah bereits am vergangenen Dienstag auf der Sattigstraße. Beim Unfallverursacher handelt es sich möglicherweise um den Fahrer eines schwarzen BMW. Die Polizei bittet um Hinweise. Laut VW-Konzernchef Oliver Blume soll es für die 4 Standorte Emden, Hannover, Neckarsulm und Zwickau noch kein Modell geben, um dort wirtschaftlich produzieren zu können. Auch hat er jetzt zum ersten Mal das mögliche Ausmaß der Konzernsparpläne genannt. Ohne Veränderung der Arbeitskosten müssten weltweit rund 50.000 Stellen gestrichen werden, heißt es. Zoe Tasovali berichtet.
18: Noch ist also nicht entschieden, wie viele Jobs am Ende tatsächlich wegfallen. Gleichzeitig bleibt die Zukunft mehrerer deutscher Werke offen. Für Emden, Hannover, Zwickau und Neckarsulm kann der Konzern über das Jahr 2030 hinaus noch keine wettbewerbsfähige Auslastung zusagen. Blume betont aber, andere Lösungen seien immer besser, als sein Werk zu schließen.
16: Vor einer Woche ist Rapperin Icky Mel mit ihrem Song Fußballmänner im ZDF-Morgenmagazin aufgetreten. Während das hierzulande teilweise für Irritationen gesorgt hat, wird der Auftritt online gefeiert, auch in den USA. Der Auslöser ist US-Rapperin Doechi, die Icky Mels Auftritt auf TikTok geteilt hatte. Viele US-Fans schreiben, sie lieben den Song, auch wenn sie ihn nicht verstehen. Stellen gestrichen werden, heißt es. Zoe Tasovali berichtet.
18: Noch ist also nicht entschieden, wie viele Jobs am Ende tatsächlich wegfallen. Gleichzeitig bleibt die Zukunft mehrerer deutscher Werke offen. Für Emden, Hannover, Zwickau und Neckarsulm kann der Konzern über das Jahr 2030 hinaus noch keine wettbewerbsfähige Auslastung zusagen. Blume betont aber, andere Lösungen seien immer besser als ein Werk

0: Der Auslöser ist US-Rapperin Doechii, die Icky Mails Auftritt auf TikTok geteilt hatte. Viele US-Fans schreiben, sie lieben den Song, auch wenn sie ihn nicht verstehen.
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3: Ja, mit viel Sonne geht es in und durch den Feierabend höchstens ein paar harmlose Quellwolken bei uns in der Lausitz. Die Nacht zeigt sich überwiegend klar, Tiefstwerte dann zwischen 18 und 15 Grad. Morgen mal sonnig, mal dichtere Wolken, Schauer und Gewitter nicht ganz ausgeschlossen, meist bleibt es aber trocken, 25 bis 30 Grad. Und am Mittwoch und Donnerstag sonnig und trocken und weiterhin so sommerliche Temperaturen. Gute halbe Stunde mehr ein Plan, A4 Dresden Richtung Görlitz zwischen Bautzen, Ost und Weißenberg. Und geblitzt wird auf der B96 zwischen Eibau und Oberoderwitz, in Zittau auf der B178 und in Olbersdorf auf der Jonsdorfer Straße. Gute Fahrt!
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5: Und da ist sie wieder, die in regelmäßigen Abständen geführte Debatte um das Ladenschlussgesetz und die Frage, ob Geschäfte am Sonntag öffnen dürfen oder eben auch nicht. Was mein Kollege Sven Günther dazu sagt, das hören Sie hier bei uns in ein paar Minuten.

0: Justin Wellington und Eiko, Eiko in der Special Summer Edition wünsche Ihnen einen wunderbaren Montagnachmittag.
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2: Politiker aller Couleur wünschen sich unisono eins. Mündige Bürger und mündige Unternehmer, die vorangehen, anpacken, Gewinne machen, möglichst viel Steuern zahlen, mit denen dann unser Sozialstaat am Laufen gehalten werden kann. Aber wenn sich die Möglichkeit ergibt, sich wichtig zu machen und in den Medien präsent zu sein, da stimmen Politiker, Verbandsvertreter, Kirchen und sonstige Bedenkenträger eine Kakophonie der Einwände an, die für mich unerträglich ist. Wie gerade jetzt bei der Frage, ob Geschäfte sonntags öffnen dürfen oder nicht. Dabei ist der Einzige, der zu entscheiden hat, wann er seinen Laden aufschließt, der, der den Laden betreibt. Wenn er der Meinung ist, dass er das Personal dafür hat und höhere Energiekosten durch mehr Gewinn kompensiert wird, dann soll er aufschließen. Wenn nicht, dann eben nicht. Mündige Bürger, mündige Unternehmer. Wenn Politiker und sonstige Bedenkenträger sich das wünschen, sollten sie einfach ruhig sein, sich nicht einmischen und endlich weniger Staat wagen.
0: Achtung, wichtige Meldung vom Radio Lausitz Verkehrsdienst. A4 Dresden Richtung Görlitz, Sperrung zwischen Bautzen Ost und Weißenberg nach einem Verkehrsunfall. Bitte machen Sie Vorsicht in diesem Bereich.

0: Schmurt geht immer am Nachmittag. Aber hallo. Gleich mit Kultmusik aus den 90ern. Das ist Nick Kamen, I Promised Myself. Hören wir gleich in voller Länge. Na aber, so klingt der Sommer hier bei uns in der Lausitz. Gleich mehr davon.
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10: Ja, mit viel Sonne geht es in und durch den Feierabend höchstens einfach harmlose Quellwolken bei uns in der Lausitz. Die Nacht zeigt sich überwiegend klar, Tiefstwerte dann zwischen 18 und 15 Grad. Morgen mal sonnig, mal dichtere Wolken, Schauer und Gewitter nicht ganz ausgeschlossen, meist bleibt es aber trocken, 25 bis 30 Grad. Und am Mittwoch und Donnerstag sonnig und trocken und weiterhin so sommerliche Temperaturen. Nach einem Unfall voll gesperrt ist die A4 Dresden Richtung Görlitz zwischen Bautzen Ost und Weißenberg. Und geblitzt wird auf der B96 zwischen Eibau und Ober-Oderwitz, in Zittau auf der B178 und in Olbersdorf auf der Jonsdorfer Straße. Gute Fahrt!
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0: Und unsere Leonie, don't worry.
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2: Es ist die letzte Woche bei dieser Fußball-Weltmeisterschaft und wahrscheinlich auch die letzte Woche beim DFB, bevor der neue Bundestrainer dann offiziell verkündet wird. Mit Jürgen Klopp selbst ist man sich ja weitgehend einig. Aber eine Hürde bleibt. Wie ist der aktuelle Stand, Jens Umbreit?
3: Die entscheidende Hürde heißt Red Bull. DFB-Präsident Bernd Neuendorf und Bundesliga-Chef Hans-Joachim Watzke hatten sich ja nach einem vierstündigen Treffen in New York mit Jürgen Klopp auf wesentliche Eckpunkte verständigt. Beide Seiten zeigten sich zuversichtlich. Aber Klopps Vertrag als Head of Global Soccer beim Red Bull-Konzern, der läuft eben noch bis 2029 und er enthält keine Ausstiegsklausel. Morgen trifft sich die DFB-Spitze deshalb mit Red Bull-Geschäftsführer Oliver Minzlaff, um eine Einigung zu finden. Ende der Woche folgt ein weiteres Gespräch am Rande des WM-Finals in New York. Für Aufregung sorgte zuletzt die These, Klopp könnte als Werbebotschafter bei Red Bull verbleiben, als Gegenleistung für die ablösefreie Freigabe. Mehrere DFB-Landesverbände hatten da bereits Bedenken angemeldet. Kicker und Sky berichten allerdings jetzt, eine Werbebotschafterrolle sei nie Teil der Überlegungen gewesen. Red Bull wünsche sich lediglich, hin und wieder auf Klopps Expertise zurückgreifen zu können. Der 59-Jährige soll beim DFB einen Vertrag bis zur WM 2030 bekommen, rund 7 Millionen Euro pro Jahr verdienen, mit deutlich mehr Kompetenzen als sein Vorgänger Julian Nagelsmann. Seine langjährigen Co-Trainer Peter Krawietz und Pep Leinders soll er mitbringen dürfen. Premiere als Bundestrainer wäre am 24. September in Amsterdam gegen die Niederlande.
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2: Wichtige Meldung vom Verkehrsdienst A72, Chemnitz Richtung Leipzig zwischen Kreuz Chemnitz und Chemnitz-Wörsdorf. Defekter LKW auf der rechten Spur und der Standspur. Bitte Vorsicht in diesem Bereich.

0: uns hier ein bisschen die Sonne genießen. Wenn ja, drehen Sie Ihr Radio gleich ein bisschen lauter auf. Wir haben die passende Musik. Kultmusik aus den 80ern mit Mike Oldfield und Mackie Riley, Moonlight Shadow und Scamper unter Doni mit ihrer Adaption von Gimme, Gimme, Gimme. Gleich mehr davon.
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8: Mit Burkhard Reitz. Sachsens Abiturienten haben im zurückliegenden Schuljahr erneut ein gutes Ergebnis erzielt. Der Notendurchschnitt lag laut Kultusministerium bei 2,23 und damit in etwa auf dem Niveau des Vorjahres. Von den etwa 11.000 Gymnasiasten, die zur Prüfung zugelassen waren, erreichten knapp 10.800 die allgemeine Hochschulreife. 266 Schülerinnen und Schüler schlossen ihr Abitur mit der Bestnote 1 ab. Sachsen investiert in bezahlbares Wohnen. Für den Bau und die Modernisierung von Sozialwohnungen stehen ab sofort knapp 200 Millionen Euro bereit. Das sind rund 7 Millionen mehr als im Vorjahr. Knut-Michael Kunert berichtet.
9: Mit dem Geld sollen in den kommenden Jahren etwa 740 neue Wohnungen in Dresden und Leipzig gebaut werden. Zudem wird die Modernisierung von rund 1.600 bestehenden Wohnungen im gesamten Freistaat gefördert. 3/4 des Geldes stammt vom Bund, den Rest übernimmt das Land Sachsen. Damit erhalte auch die Bauwirtschaft einen Impuls, so Bauministerin Regina Kraushaar.
8: Die Polizei hat in Cottbus 3 Jugendliche ermittelt, die Nazi-Symbole und antisemitische Sprüche an Hauswände an der Thurower Straße gesprüht haben sollen. Die deutschen Tatverdächtigen sind 14 und 15 Jahre alt. Der Staatsschutz hat jetzt die Ermittlungen übernommen. Die Ukraine stellt ihren europäischen Verbündeten heute in Paris ein neues Programm zur Abwehr ballistischer Raketen vor. Damit will sich das Land besser gegen die Angriffe aus Russland verteidigen. In der französischen Hauptstadt ist auch Kanzler Merz. Bei dem Treffen jetzt am Spätnachmittag geht es unter anderem um eine Waffenproduktion unter Lizenz in der Ukraine. Am Abend soll die Presse über die Gespräche informiert werden. Die deutsche Digitalbranche hält nichts von einem Mindestalter für soziale Netzwerke. Der Branchenverband Bitkom warnt vor pauschalen Verboten für Kinder und Jugendliche und fordert stattdessen mehr Medienkompetenz und eine konsequente Umsetzung bestehender Regeln. Der Expertenrat, den die EU-Kommission beauftragt hatte, empfiehlt, dass Kinder unter 13 Social Media nur sehr eingeschränkt nutzen sollten. Dass Deutschland bei der Fußball-WM so früh rausgeflogen ist, ist nicht nur enttäuschend für den DFB, jetzt wird es auch richtig teuer. Die Rede ist von einem Defizit von 9,4 Millionen Euro, wie der Kicker berichtet. Nicht mit einberechnet ist da das Aus von Nationaltrainer Julian Nagelsmann und seinem Team. Das soll dem Deutschen Fußballbund fast 7 Millionen Euro kosten. Ins Plus wäre der DFB laut eigener Aussage erst ab dem Finale gekommen.
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11: Ja, mit viel Sonne geht es in und durch den Feierabend höchstens ein paar harmlose Quellwolken bei uns in der Lausitz. Die Nacht zeigt sich überwiegend klar, Tiefstwerte dann zwischen 18 und 15 Grad. Morgen mal sonnig, mal dichtere Wolken, Schauer und Gewitter nicht ganz ausgeschlossen, meist bleibt es aber trocken, 25 bis 30 Grad. Und am Mittwoch und Donnerstag sonnig und trocken und weiterhin so sommerliche Temperaturen. Nach einem Unfall voll gesperrt ist die A4 Dresden Richtung Görlitz zwischen Bautzen Ost und Weißenberg. Und geblitzt wird auf der B96 zwischen Eibau und Oberoderwitz, in Zittau auf der B178 und in Olbersdorf auf der Jonsdorfer Straße. Gute Fahrt!
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0: Ja, das ist der Montagnachmittag in der zweiten Sommerferienwoche und ich gehe mal davon aus, dass sich unsere Kiddies noch nicht langweilen, dass es noch genügend Dinge gibt, die man schön findet, was man erleben kann. Und falls doch irgendwo ein Hauch einer Langeweile aufkommen sollte, da gibt es ja immer noch unsere Ferientipps. Also, die gibt's gleich bei uns vor. Lass uns mal krachen mit Gamper und Dadoni und Gimme, Gimme, Gimme.
11: Gute Fahrt.
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0: Ja, das ist der Montagnachmittag in der zweiten Sommerferienwoche.

0: was los.
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2: Entdecken, anfassen und ausprobieren. Genau darum geht's im Museum der Westlausitz Kamenz. Im Elementarium erwarten euch 7 spannende Themenwelten, in denen ihr die Geschichte der Lausitz von ihren Anfängen bis heute erleben könnt. Von Fossilien aus längst vergangenen Zeiten geht es auf eine Reise durch Millionen Jahre Entwicklung. Überall im Haus gibt es Neues zu entdecken und kleine Mitmachstationen laden zum Ausprobieren ein. Geöffnet ist dienstags bis sonntags von 10 bis 18 Uhr. Montags ist geschlossen.
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0: die Textzeile, die ich mir auch immer merke. La la la, la la la. Kylie Minogue, wir haben sie alle in den 80er Jahren geliebt und in unser Herz geschlossen. Das war ein Hit aus dem Jahre 2001. Can't get out of my head. Gleich mit einer richtig coolen Disco-Nummer. Muss man laut hören. Dreht das Radio auf. Pfeift auf die Nachbarn. Baby Rexha und Faithless. New Religion. Hören wir gleich in voller Länge in ein paar Augenblicken.
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12: Ja, mit viel Sonne geht es in und durch den Feierabend höchstens ein paar harmlose Quellwolken bei uns in der Lausitz. Dennoch zeigt sich überwiegend klar, Tiefstwerte dann zwischen 18 und 15 Grad. Morgen mal sonnig, mal dichtere Wolken. Schauer und Gewitter nicht ganz ausgeschlossen, meist bleibt es aber trocken, 25 bis 30 Grad. Und am Mittwoch und Donnerstag sonnig und trocken und weiterhin so sommerliche Temperaturen. Ein paar Minuten dauert es noch länger nach Unfall auf der A4 Dresden Richtung Görde zwischen Bautzen-Ost und Weißenberg. Und geblitzt wird auf der B96 zwischen Eibau und Ober-Oderwitz, in Zittau auf der B178 und in Olbersdorf auf der Jonsdorfer Straße. Gute Fahrt!
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0: Achtung, anschnallen und Radio laut drehen. Jetzt Baby Rexha zusammen mit Faithless und New Religion und gleich den Sport mit den Zumbites.

0: Das ist eine wunderbare Nummer, ein wunderbares Duett zwischen Elton John und Britney Spears. Hold Me Closer, das ist ihr Nachmittag gleich mit NSYNC und Bye Bye Bye. Vorher gibt's den Sport mit den Sommerheit.
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2: Dynamo Dresden bleibt in der Saisonvorbereitung ungeschlagen. Die Schwarz-Gelben gewannen am Samstag gegen Regionalligist Hessen-Kassel mit 4:0. Sportlich erfolgreich war auch der Test von Energie Cottbus 2:0 in Finsterwalde gegen den Halleschen FC. Allerdings wurde der von einem Rassismusvorfall überschattet und das Spiel, was für 2x60 Minuten ausgelegt war, wurde in der 101. Minute abgebrochen, nachdem es aus dem Hallenserblock rassistische Beleidigungen gegenüber Energieprofi King Manu gegeben hatte. Die Lausitzer Lokalmatadoren haben bei der Bahnrad-Heim-EM der Nachwuchssportler im Lausitz-Velodrom kräftig abgeräumt. Allen voran Clara Schneider und Till Krüger, die holten vor heimischem Publikum jeweils 2x Gold. Dank dieser Erfolge belegte das deutsche Team in der Nationenwertung am Ende Platz 2 hinter Italien. Ruhetag heute bei der Fußball-WM. Es geht ja in die letzte WM-Woche. Morgen geht's dann mit dem ersten Halbfinale los. Da stehen sich in Dallas Europameister Spanien und Vize-Weltmeister Frankreich gegenüber. Tags darauf Halbfinale Nummer 2 zwischen Titelverteidiger Argentinien und England. Ruhetag auch bei der Tour de France. Nach 9 Etappen können sich die Fahrer um den gesamtführenden Tadej Pogacar von den Strapazen der ersten Woche erholen. Morgen geht's dann weiter, quer durch die Auvergne, eine der schwersten Etappen bei dieser Frankreich-Rundfahrt.
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0: Deutschlands erfolgreichster Showmaster feiert heute einen runden Geburtstag. Günther Jauch wird 70. Wir gratulieren in der nächsten Stunde und schauen natürlich auch auf das aktuelle Geschehen der Tour de France.
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8: Mit Burkhard Reitz. Es wird gemalert, geklempnert, repariert und saniert. Handwerker sind in Cottbuser Schulen zugange. Die Stadt hat Aufträge im Gesamtwert von einer 750.000 € vergeben. Beispiele von Knut-Michael Kunert.
9: Maler schwingen in der Ludki-Grundschule den Pinsel, in der UNESCO-Grundschule und in der Bauhausschule machen sich Bodenleger krumm. Am Hort der Reinhard-Lakomi-Grundschule wird ein neues Sonnensegel gesetzt. Dachdecker steigen dem niedersorbischen Gymnasium aufs Dach. Es wird saniert. Der Zeitrahmen für die Projekte ist ambitioniert. Innerhalb der 6 Ferienwochen wird aber nicht alles geschafft.
8: Sachsens Abiturienten haben im zurückliegenden Schuljahr erneut ein gutes Ergebnis erzielt. Der Notendurchschnitt lag laut Kultusministerium bei 2,23 und damit in etwa auf dem Niveau des Vorjahres. Von den etwa 11.000 Gymnasiasten, die zur Prüfung zugelassen waren, erreichten knapp 10.800 die allgemeine Hochschulreife. 266 Schülerinnen und Schüler schlossen ihr Abitur mit der Bestnote 1 ab. In einem Mehrfamilienhaus am Niemtscher Weg in Senftenberg ist ein mutmaßlicher Einbrecher gestellt worden. Die Polizei vermutet, dass der 30-jährige Deutsche Fahrräder stehlen wollte. Die Anwohner hatten die Beamten gerufen. Die Polizisten stellten Fahrräder und Radteile sicher. Laut VW-Konzernchef Oliver Blume soll es für die 4 Standorte Emden, Hannover, Neckarsulm und Zwickau noch kein Modell geben, um dort wirtschaftlich produzieren zu können. Auch hat er jetzt zum ersten Mal das mögliche Ausmaß der Konzernsparpläne genannt. Ohne Veränderung der Arbeitskosten müssten weltweit rund 50.000 Stellen gestrichen werden, heißt es. Zoe Tasovali berichtet.
10: Noch ist also nicht entschieden, wie viele Jobs am Ende tatsächlich wegfallen. Gleichzeitig bleibt die Zukunft mehrerer deutscher Werke offen. Für Emden, Hannover, Zwickau und Neckarsulm kann der Konzern über das Jahr 2030 hinaus noch keine wettbewerbsfähige Auslastung zusagen. Blume betont aber, andere Lösungen seien immer besser, als sein Werk zu schließen.
8: Kinder unter 13 sollen in den EU-Ländern soziale Medien nicht mehr so nutzen dürfen wie bisher, quasi eine Beschränkung. Dazu riet der Expertenrat, den die EU-Kommission beauftragt hat. Nur wenn Eltern dabei sind oder wenn es um einen pädagogischen Kontext geht, sollten Kinder unter 13 Social Media nutzen dürfen und dann auch nur zeitlich begrenzt. Das Auswärtige Amt hat den russischen Botschafter in Berlin einbestellt. Grund sind Cyberangriffe aus Russland gegen Deutschland, gegen andere EU-Staaten und internationale Partner. Das Einbestellen eines Botschafters ist quasi die Vorstufe zu diplomatischen Sanktionen.
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12: Ja, mit viel Sonne geht es in und durch den Feierabend höchstens ein paar harmlose Quellwolken bei uns in der Lausitz. Die Nacht zeigt sich überwiegend klar, Tiefstwerte dann zwischen 18 und 15 Grad. Morgen mal sonnig, mal dichtere Wolken, Schauer und Gewitter nicht ganz ausgeschlossen, meist bleibt es aber trocken, 25 bis 30 Grad. Und am Mittwoch und Donnerstag sonnig und trocken und weiterhin so sommerliche Temperaturen. Ein paar Minuten dauert es noch länger nach Unfall auf der A4 Dresden Richtung Görlitz zwischen Bautzen-Ost und Weißenberg. Und geblitzt wird auf der B96 zwischen Aibau und Ober-Oderwitz, in Zittau auf der B178 und in Olbersdorf auf der Jonsdorfer Straße. Gute Fahrt!
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0: Er ist an einem Freitag, den 13. geboren. Günther Jauch wird heute am Montag, den 13. 70 Jahre alt. Wir gratulieren Deutschlands größtem Showmaster gleich mit einem kleinen Best-of seiner besten Sprüche.

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1: Thunder, Homewrecker.
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1: Einer der größten Promis im deutschen Fernsehen hat heute eine Menge Kerzen auf der Geburtstagstorte auszupusten. Günther Jauch wird 70 und er ist ganz schön schlau und immer noch ganz schön schlagfertig.
2: Wenn ich zu Ihnen käme und würde sagen, machen Sie für diese 500 Euro kosmetisch mit mir, was Sie wollen, wo würden Sie als erstes ansetzen?
3: Zuerst das Gesicht.
2: Es gibt zwei Möglichkeiten, in dieser Sendung auszuscheiden. Die erste ist, man weiß hier was nicht. Die zweite haben Sie gerade eben gewählt.
4: Ich finde, ich mache das klasse auf jeden Fall.
2: Genau.
5: Sie sind heute mit Abstand der humorloseste Kandidat.
2: Haben Sie eine Grundschule besucht?
6: Ich sag einfach, wer jetzt falsch gedrückt hat, muss wegen Doofheit die Sendung verlassen.
1: Alles Gute, Günther Jauch. Und das hat er ziemlich schlau gemacht, das mit seinem Geburtstag. Denn er hat immer frei, denn sein Ehrentag fällt immer in die Sommerpause von Wer wird Millionär?

50 Shades of Grey, Love Me Like You Do, Ellie Goulding. Achtung, wichtige Meldung vom Verkehrsdienst A4 Dresden Richtung Görlitz in Höhe Rastplatz Rödertal Süd. Da liegt ein LKW-Rad auf der rechten Spur. Also ein LKW ist da jetzt gerade nur noch mit 3 Rädern unterwegs. Das andere liegt auf der A4 und zwar in Höhe Rastplatz Rödertal Süd. Bitte Vorsicht, wenn Sie da gerade unterwegs sein sollten. Wir melden, wenn die Gefahr vorbei ist. Und jetzt gibt's Lady Gaga und Pokerface.

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1: Ja, mit viel Sonne geht es in uns durch den Feierabend. Höchstens ein paar harmlose Quellwolken bei uns in der Lausitz. Die Nacht zeigt sich überwiegend klar. Tiefstwerte dann zwischen 18 und 15 Grad. Morgen mal sonnig, mal dichtere Wolken. Schauer und Gewitter nicht ganz ausgeschlossen. Meist bleibt es aber trocken. 25 bis 30 Grad. Und am Mittwoch und Donnerstag sonnig und trocken. Und weiterhin so sommerliche Temperaturen. Achtung Autofahrern, LKW-Rad auf der A4 Dresden Richtung Görlitz zwischen Ochorn und Burkau, Hörersplatz Rödertal auf der rechten Spur. Und geblitzt wird auf der B96 zwischen Eibau und Ober-Oderwitz, in Zittau auf der B178 und in Olbersdorf auf der Jonsdorfer Straße.
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3: So ist es. Wunderschönen guten Abend. Gleich schauen wir mal auf den heutigen Ruhetag. Tour de France. Passiert ja immer was im Sport. Bis dann. Würde ich sagen, machen wir Schmucke Mucke mit den Jungs von Linkin Park und Lost. Und los geht's.

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2: Heute konnten die Profis bei der Tour de France erst einmal ein bisschen durchschnaufen. Es gab den ersten Ruhetag. Jens Umbreit, Zeit zum Luftholen, bevor es morgen wieder richtig, richtig schwer wird.
3: Genau so ist es. Nach 9 Renntagen und teilweise Temperaturen von fast 40 Grad kommt dieser Ruhetag für viele Fahrer genau zur richtigen Zeit. Vor allem die Klassementfahrer wollen die Akkus aufladen, denn schon morgen wartet die nächste schwere Bergetappe. Am französischen Nationalfeiertag geht es über 167 Kilometer durch die Vulkanlandschaft der Auvergne. Red Bull-Profi Florian Lipowitz rechnet damit, dass sich das Gesamtklassement jetzt immer stärker auseinanderzieht. Der Deutsche liegt aktuell auf Rang 7 und hat das Podium mit nur 33 Sekunden Rückstand weiter fest im Blick. Gestern hatte Mathieu van der Poel nach einer starken Ausreißerattacke die 9. Etappe gewonnen. Im Kampf ums gelbe Trikot änderte sich dagegen nichts. Tadej Pogacar geht als Spitzenreiter in diesen ersten Ruhetag und dürfte auch morgen wieder der Mann sein, den alle schlagen wollen.
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0: Aktueller Hit von Harry Styles und American Girls. Ich bin Roman Knoblauch und wissen Sie was? Ich mache jetzt Feierabend, wünsche Ihnen noch ganz viel Spaß und bis morgen.
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9: Mit Burkhard Reitz. Ein Autofahrer ist auf der A4 zwischen Bautzen und Weißenberg in einem Baustellenbereich gegen einen Schilderwagen gekracht. Dabei wurde der 74-Jährige verletzt. Die Autobahn war kurzzeitig gesperrt. Inzwischen wird der Verkehr auf dem Standstreifen an der Unfallstelle vorbeigeleitet. Seine Wahlwerbung für einen Moviepark am Berzdorfer See fiel ihm auf die Füße. Der Betreiber des Movieparks Germany in Bottrop beantragte gegen den Görlitzer AfD-Politiker und OB-Kandidaten Sebastian Wippel eine einstweilige Verfügung. Das Landgericht Görlitz gab dem statt. Heute fand der Streit nun ein Ende. Beide Seiten einigten sich auf einen Vergleich. Das Ergebnis: Wippel muss das Wort Moviepark auf seiner Internetseite löschen, und zwar bis zum kommenden Montag. Die Wahlwerbevideos wurden bereits von den Plattformen TikTok und YouTube genommen. Sachsen investiert in bezahlbares Wohnen. Für den Bau und die Modernisierung von Sozialwohnungen stehen ab sofort knapp 200 Millionen Euro bereit. Das sind rund 7 Millionen mehr als im Vorjahr. Knut Michael Kunert berichtet.
10: Mit dem Geld sollen in den kommenden Jahren etwa 740 neue Wohnungen in Dresden und Leipzig gebaut werden. Zudem wird die Modernisierung von rund 1600 bestehenden Wohnungen im gesamten Freistaat gefördert. 3/4 des Geldes stammt vom Bund, den Rest übernimmt das Land Sachsen. Damit erhalte auch die Bauwirtschaft einen Impuls, so Bauministerin Regina Kraushaar.
9: Gegen die geplanten Kürzungen beim Unterhaltsvorschuss wächst der Widerstand. Grünen-Chefin Brandner nennt die Kürzungen eine Schweinerei. Mecklenburg-Vorpommerns Ministerpräsidentin Schwesig spricht von einer Bestrafung von Alleinerziehenden und Kindern. Bundesfamilienministerin Prien will den Unterhaltsvorschuss künftig nur noch bis zum 16. statt bis zum 18. Geburtstag eines Kindes zahlen. In der Europäischen Union könnte eine Social-Media-Schranke für Kinder unter 13 kommen. Das hat ein Expertenrat der EU-Kommission empfohlen. Die Reaktionen darüber fallen gemischt aus, Zoe Tasovali berichtet.
11: Für CSU-Chef Söder sind 13 Jahre eine gute Grundlage für die weitere Diskussion. Deutschlands Digitalbranche hält pauschale Verbote dagegen für den falschen Weg. Auch Linke und Grüne wollen lieber die Plattformen selbst stärker in die Pflicht nehmen. Und die Bundesschülerkonferenz sagt, der entscheidende Hebel liegt im Klassenzimmer.
9: Die Tarifverhandlungen im Einzelhandel sind festgefahren. Die Arbeitgeber haben die Gespräche in Bayern, Rheinland-Pfalz, im Saarland und in Berlin-Brandenburg ausgesetzt. Sie werfen der Gewerkschaft Verdi vor, ausgehandelte Kompromisse wieder in Frage zu stellen. Verdi weist das zurück und kündigt weitere Warnstreiks an.
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14: Ja, ein warmer Montagabend. Die Nacht wechselnd bewölkt und trocken bei 18 bis 13 Grad die Tiefstwerte. Morgen haben wir es mal sonnig, mal dichtere Wolkenschauer und Gewitter vereinzelt bei 22 bis 29 Grad. Mittwoch und Donnerstag Sonne satt und trocken bis 30 Grad. Guten Abend auf die Straßen. Auf der A4 Dresden Richtung Görlitz einmal Vorsicht, in Abfahrt Pulsnitz liegen Reifenteile. und Hörersplatz Rödertal ein LKW-Rad auf der rechten Spur, also zwischen Ohorn und Burkau, weiterhin ganz vorsichtig fahren. Nach einem Unfall auf der A9 Halle Richtung Leipzig zwischen Halle und Rastplatz Kapellenberg ist die rechte und mittlere Spur gesperrt. Und geblitzt wird in Dresden, Niederwaldplatz, stadtauswärts, Superblitzer in Leipzig-Ludwig-Beck-Straße und in Ehrenfriedersdorf auf der Trebacher Straße. Gute Fahrt!
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2: Ja, ein warmer Montagabend. Die Nacht wechselnd bewölkt und trocken bei 18 bis 13 Grad die Tiefstwerte. Morgen haben wir es mal sonnig, mal dichtere Wolkenschauer und Gewitter vereinzelt bei 22 bis 29 Grad. Mittwoch und Donnerstag Sonne satt und trocken bis 30 Grad. Guten Abend auf die Straßen. Auf der A4 Dresden Richtung Görlitz einmal Vorsicht in Abfahrt Pulsnitz liegen Reifenteile. Und Hörersplatz Rödertal, ein LKW-Rad auf der rechten Spur, also zwischen Ohorn und Burkau weiterhin ganz vorsichtig fahren. Eine Plane auf der A14 Leipzig Richtung Halle zwischen Halle Ost und Halle Peißen auf der linken Spur. Viertelstunde mehr ein Plan auf der neuen Halle Richtung Leipzig zwischen Halle und Wiedemar ist nach einem Unfall die rechte und mittlere Spur gesperrt. Im Erzgebirge ist in Zöblitz die Talstraße vollgesperrt nach Unfall. Und geblitzt wird in Dresden, Niederwaldplatzstadt auswärts, Superblitzer in Leipzig-Ludwig-Beck-Straße und in Ehrenfriedersdorf auf der Trebacher Straße. Gute Fahrt!
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1: Olivia Rodrigo, Drop Dead.
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0: Achtung Autofahrer, wichtige neue Meldung von der A4 Dresden Richtung Chemnitz. Da liegt ein Metallrohr zwischen Dresden-Altstadt und Wilsdruff auf der mittleren Spur.
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2: Mit Burkhard Reitz. Sachsen investiert in bezahlbares Wohnen. Für den Bau und die Modernisierung von Sozialwohnungen stehen ab sofort knapp 200 Millionen Euro bereit. Das sind rund 7 Millionen mehr als im Vorjahr. Knut Michael Kunert berichtet.
3: Mit dem Geld sollen in den kommenden Jahren etwa 740 neue Wohnungen in Dresden und Leipzig gebaut werden. Zudem wird die Modernisierung von rund 1600 bestehenden Wohnungen im gesamten Freistaat gefördert. Drei Viertel des Geldes stammt vom Bund, den Rest übernimmt das Land Sachsen. Damit erhalte auch die Bauwirtschaft einen Impuls, so Bauministerin Regina Kraushaar.
2: Wegen einer massiven Plage von Eichenprozessionsspinnern ist rund die Hälfte der schiffbaren Gewässer im Unterspreewald jetzt komplett gesperrt. Betroffen sind beliebte Strecken wie der Poolstrom, der Krügerstrom und die Wasserburger Spree. Das hat das Landratsamt für Bauen und Verkehr angeordnet. Kahnfahrten und Paddeltouren auf den gesperrten Abschnitten sind streng verboten. Ein betrunkener Ukrainer hat die Zugbegleiterin im Trilex beschimpft und bedroht. Er hatte kein gültiges Ticket und sollte eine Fahrkarte nachlösen. In Bischofswerda wurde er von der Polizei in Empfang genommen. Die Lausitzer Lokalmatadoren haben bei der Bahnradheim-EM im Lausitz-Velodrom kräftig abgeräumt. Allen voran Clara Schneider und Till Krüger holten vor heimischem Publikum jeweils zweifaches Gold. Weitere Titel gingen an den Cottbuser Nachwuchs Marie-Louise Rake und Leon Resack. Dank dieser Erfolge belegte das deutsche Team in der Nationenwertung am Ende Platz 2 hinter Italien.
1: Und jetzt weitere Nachrichten aus Deutschland und der Welt.
4: Ich bin Joshua Heise. Die Hitzewelle Ende Juni hat nach Angaben des Deutschen Wetterdienstes Geschichte geschrieben. An fast allen Wetterstationen in Deutschland wurden neue Temperaturrekorde gemessen. An mehr als der Hälfte der Stationen waren es sogar Allzeitrekorde. Mit 41,8 Grad wurde außerdem ein neuer deutscher Hitzerekord aufgestellt. Die EU-Staaten haben als letzte Instanz für mehr Fluggastrechte gestimmt. Da geht's dann zum Beispiel darum, dass Kinder ohne Reservierungsaufpreis neben ihren Eltern sitzen dürfen oder um Entschädigungen, wenn der Flug zu spät ist oder ausfällt. Mehr von Dieter Ebeling.
5: Bei Verspätungen, die von der Fluggesellschaft zu verantworten sind, ändert sich nicht sehr viel. Ab 3 Stunden gibt es Entschädigungen, abhängig von der Flugdauer. Neu sind Zeitvorgaben. Innerhalb von 4 Tagen muss der Passagier über seine Rechte informiert werden. Dann hat er 9 Monate für die Beantragung Zeit. Eine Entscheidung kommt innerhalb von 30 Tagen.
4: Die Tarifverhandlungen im Einzelhandel liegen erstmal auf Eis. Die Arbeitgeber haben die Gespräche in Bayern, Rheinland-Pfalz, im Saarland und Berlin-Brandenburg ausgesetzt. Sie werfen der Gewerkschaft Verdi vor, ausgehandelte Kompromisse wieder in Frage zu stellen. Verdi weist das zurück und kündigt weitere Warnstreiks an. Verdi will für die Beschäftigten 7% mehr Lohn, die Arbeitgeber bieten die Hälfte. Dass die deutsche Fußballnationalmannschaft bei der WM so früh rausgeflogen ist, war nicht nur enttäuschend, für den DFB wird's jetzt auch richtig teuer. Die Rede ist von einem Defizit von 9,4 Millionen Euro, wie der Kicker berichtet. Nicht mit einberechnet ist da das Aus von Nationaltrainer Julian Nagelsmann. Ins Plus wäre der DFB laut eigener Aussage erst ab dem Finale gekommen.
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0: Ja, ein warmer Montagabend. Die Nacht wechselnd bewölkt und trocken bei 18 bis 13 Grad die Tiefstwerte. Morgen haben wir es mal sonnig, mal dichtere Wolken, Schauer und Gewitter vereinzelt bei 22 bis 29 Grad. Mittwoch und Donnerstag Sonne satt und trocken bis 30 Grad. Guten Abend auf die Straßen. Noch eine Meldung. Im Erzgebirge ist in der Züblitz die Talstraße vollgesperrt nach Unfall. Und geblitzt wird in Dresden, Niederwaldplatzstadt auswärts, Superblitzer in Leipzig, Ludwig-Beck-Straße und in Ehrenfriedersdorf auf der Trebacher Straße. Gute Fahrt!
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2: Ja, ein warmer Montagabend. Die Nacht wechselnd bewölkt und trocken bei 18 bis 13 Grad die Tiefstwerte. Morgen haben wir es mal sonnig, mal dichtere Wolkenschauer und Gewitter vereinzelt bei 22 bis 29 Grad. Mittwoch und Donnerstag Sonne satt und trocken bis 30 Grad. Guten Abend auf die Straßen. A9 Nürnberg Richtung Leipzig, Unfall zwischen Lederhosen und Hermsdorf Süd, rechte Spur in der Baustelle. Und im Erzgebirge ist die S224 zwischen Rittersberg und Niederlauterstein nach einem Unfall gesperrt. Geblitzt wird auf der 17 Richtung Prag zwischen Dresden-Korbitz und Dresden-Südverstadt. Gute Fahrt.
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1: Genug ist genug. Dieser Gedanke ist Ihnen mit Sicherheit schon einmal durch den Kopf geschossen. Ja, jeder hat seine eigenen Grenzen und die können entweder starr oder dehnbar sein. Es kommt immer darauf an, wie viel man für sich akzeptieren möchte. Doch wenn dieses Gefühl aufkommt, dass es jetzt genug ist, dann wurden die Grenzen bereits verrückt. Eigene Bedürfnisse zu weit hinten angestellt. Kurzum, es ist 5:12 für die eigene mentale Gesundheit. Wenn Sie in den Urlaub fliegen, dann wird bei der Sicherheitseinweisung immer darauf hingewiesen, sich erst selbst im Notfall die Sauerstoffmaske aufzusetzen und erst danach anderen zu helfen. Und genauso ist es im Freundes- und Familienkreis, im Job, in der Schule, im Alltag, in der Freizeit. Und das ist kein Egoismus, sondern Selbsterhalt. Gott hat uns mit so vielen Fähigkeiten ausgestattet und die christlichen Werte zeugen immer von einem Miteinander. Aber es ist auch wichtig, sich auf seinem hoffentlich langen Lebensweg nicht selbst zu vergessen. Das habe ich zum Beispiel lange nicht so gesehen. Ich war die Erste, die Hilfe angeboten hat, ein offenes Ohr hatte oder für andere da war. Doch irgendwann kam auch bei mir dieser Punkt, genug ist genug. Ich bin immer noch hilfsbereit, packe mit an und höre zu, aber ich priorisiere und schaue genau hin, wie es mir dabei geht. Und das ist völlig in Ordnung. Also checken Sie die Lage und passen Sie gut auf sich auf.
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3: Mit Burkhard Reitz. Seine Wahlwerbung für einen Moviepark am Berzdorfer See fiel ihm auf die Füße. Der Betreiber des Movieparks Germany Bottrop beantragte gegen den Görlitzer AfD-Politiker und OB-Kandidaten Sebastian Wippel eine einstweilige Verfügung. Das Landgericht Görlitz gab dem jetzt statt. Heute fand der Streit ein Ende. Knut Michael Kunert berichtet.
4: Beide Seiten einigten sich auf einen Vergleich. Kern: Wippel muss das Wort Moviepark auf seiner Internetseite löschen. Und zwar bis kommenden Montag. Die Wahlwerbevideos wurden bereits von den Plattformen TikTok und YouTube entfernt. Wippel hatte im OB-Wahlkampf mit dem Schriftzug Moviepark Görlitz jetzt erst recht und einem mithilfe künstlicher Intelligenz erstellten Eingangstor geworben, das dem in Bottrop im Wesentlichen ähnelte. Der Parkbetreiber aus Bottrop sah sich politisch vereinnahmt und seine Unternehmens- und Kennzeichen Rechte verletzt.
3: Die Lavendelfelder bei Nieski sind ein Anziehungspunkt für immer mehr Touristen. Heute hat die Agrargenossenschaft See mit der Ernte begonnen. Vorstandsvorsitzender Andreas Graf rechnet mit einem sehr guten Ergebnis auf der bisherigen Anbaufläche von 2,5 Hektar.
5: Öl ungefähr 20, 30 Liter, je nach Bedarf. Und der Rest ist halt Blütenproduktion, was wir halt für die Produkte brauchen. Also als Grundvoraussetzung brauchen wir Blüten und das Öl und das Lavendelwasser. Das sind die drei Produkte, die wir sozusagen selber vor Ort produzieren können, in unterschiedlichen Mengen dann, je nach Bedarf und was wir brauchen für die anderen Produkte.
3: Dazu gehören unter anderem Schokolade, Salami, Brause oder Likör mit Lavendelgeschmack.
2: Und jetzt weitere Nachrichten aus Deutschland und der Welt.
6: Ich bin Joshua Heise. EU-Experten empfehlen ein Mindestalter von 13 Jahren für soziale Netzwerke. Die Bundesschülerkonferenz findet das generell gut. Ein Verbot ist laut Generalsekretärin Kirchhoff aber nur eine einfache Lösung. Sie fordert vor allem mehr soziale Medienkompetenz an Schulen. Diese und auch viele Lehrkräfte seien aber immer noch nicht auf dem aktuellen Stand. Im schwelenden VW-Sparkurs-Konflikt hat Konzernchef Blume erstmals eine Zahl genannt. Ohne Veränderung der Arbeitskosten würden weltweit bis zu 50.000 Stellen wegfallen, sagte er in einem Interview im VW-Intranet. Zoe Tassovali berichtet.
7: Noch ist also nicht entschieden, wie viele Jobs am Ende tatsächlich wegfallen. Gleichzeitig bleibt die Zukunft mehrerer deutscher Werke offen. Für Emden, Hannover, Zwickau und Neckarsulm kann der Konzern über das Jahr 2030 hinaus noch keine wettbewerbsfähige Auslastung zusagen. Blume betont aber, andere Lösungen seien immer besser, als sein Werk zu schließen.
6: Ungarns neuer Regierungschef Modja will das Land komplett umkrempeln. Das Parlament hilft ihm dabei und hat eine Verfassungsnovelle beschlossen, die auch die Absetzung von Staatspräsident Sulyok vorsieht. Der gilt als Vertrauter von Ex-Premier Orban. Sulyok muss die Änderungen gegenzeichnen, ansonsten droht ihm Modja mit einem Amtsenthebungsverfahren. Vor einer Woche ist Rapperin Icky Mel mit ihrem Song Fußballmänner im ZDF-Morgenmagazin aufgetreten. Während das hierzulande teilweise für Irritationen gesorgt hat, wird der Gig online gefeiert, auch in den USA. Auslöser ist US-Rapperin Doechii, die Icky Mels Auftritt auf TikTok geteilt hatte. Viele US-Fans schreiben, sie lieben den Song, auch wenn sie ihn offensichtlich nicht verstehen.
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9: Die Nacht wechselnd bewölkt bei 18 bis 13 Grad. Zunächst noch trocken, in den Morgenstunden dann erste Schauer ins Gewitter, die reinziehen. Morgen die Topwerte zwischen 22 und 29 Grad, mal Sonne, mal dichtere Wolken. Und auch dann im Tagesverlauf noch Schauer und Gewitter möglich. Der Mittwoch und Donnerstag dagegen trocken und meist sonnig bei bis zu 30 Grad. Guten Abend auf die Straßen. Vorsicht Personen auf der A38, alle Richtung Leipzig, zwischen Kreuzrippachtal und Lützen auf der Standspur. Und im Erzgebirge ist noch immer gesperrt die S224 zwischen Rittersberg und Niederlauterstein nach einem Unfall. Geblitzt wird auf der A17 Dresden Richtung Prag zwischen Dresden-Gorbitz und Südvorstadt. Gute Fahrt!
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14: Die Nacht wechselnd bewölkt bei 18 bis 13 Grad. Zunächst noch trocken, in den Morgenstunden dann erste Schauer ins Gewitter, die reinziehen. Morgen die Topwerte zwischen 22 und 29 Grad, mal Sonne, mal dichtere Wolken. Und auch dann im Tagesverlauf noch Schauer und Gewitter möglich. Der Mittwoch und Donnerstag dagegen trocken und meist sonnig bei bis zu 30 Grad. Und im Erzgebirge ist noch immer gesperrt die S224 zwischen Rittersberg und Niederlauterstein nach einem Unfall. Geblitzt wird auf der A17 Dresden Richtung Prag zwischen Dresden-Gorbitz und Südvorstadt. Gute Fahrt!
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5: Mit Burkhard Reitz. Sachsen investiert in bezahlbares Wohnen. Für den Bau und die Modernisierung von Sozialwohnungen stehen ab sofort knapp 200 Millionen Euro bereit. Das sind rund 7 Millionen mehr als im Vorjahr. Knut-Michael Kunert berichtet.
6: Mit dem Geld sollen in den kommenden Jahren etwa 740 neue Wohnungen in Dresden und Leipzig gebaut werden. Zudem wird die Modernisierung von rund 1600 bestehenden Wohnungen im gesamten Freistaat gefördert. Drei Viertel des Geldes stammt vom Bund, den Rest übernimmt das Land Sachsen. Damit erhalte auch die Bauwirtschaft einen Impuls, so Bauministerin Regina Kraushaar.
5: Wegen einer massiven Plage von Eichenprozessionsspinnern ist rund die Hälfte der schiffbaren Gewässer im Unterspreewald jetzt komplett gesperrt. Betroffen sind beliebte Strecken wie der Poolstrom, der Krügerstrom und die Wasserburger Spree. Das hat das Landratsamt für Bauen und Verkehr angeordnet. Kahnfahrten und Paddeltouren auf den gesperrten Abschnitten sind streng verboten. Ein betrunkener Ukrainer hat die Zugbegleiterin im Trilex beschimpft und bedroht. Er hatte kein gültiges Ticket und sollte eine Fahrkarte nachlösen. In Bischofswerda wurde er von der Polizei in Empfang genommen. Die Lausitzer Lokalmatadoren haben bei der Bahnradheim-EM im Lausitz-Velodrom kräftig abgeräumt. Allen voran Clara Schneider und Till Krüger holten vor heimischem Publikum jeweils zweifaches Gold. Weitere Titel gingen an den Cottbuser Nachwuchs Marie-Louise Rake und Leon Resack. Dank dieser Erfolge belegte das deutsche Team in der Nationenwertung am Ende Platz 2 hinter Italien.
4: Und jetzt weitere Nachrichten aus Deutschland und der Welt.
7: Ich bin Florian Klaus. Bundesfamilienministerin Prien bekommt für ihre geplante Kürzung beim Unterhaltsvorschuss heftigen Gegenwind. Mecklenburg-Vorpommerns Ministerpräsidentin Schwesig und Grünen-Chefin Brandner kritisieren, der Staatssparer auf Kosten von Alleinerziehenden und ihren Kindern. Prien plant, den Vorschuss künftig nur noch bis zum 16. statt bis zum 18. Geburtstag zu leisten. Kurz nach neuen US-Angriffen auf den Iran hat Präsident Trump die Wiederaufnahme der Seeblockade gegen Schiffe angekündigt, die iranische Häfen ansteuern oder von diesen abfahren. Allen anderen Ländern soll ein fairer und offener Zugang zur Meerenge möglich sein, teilt er auf seiner Plattform Truth Social mit. Tina Eck berichtet.
8: Trump sagt, dass die USA die volle Kontrolle über die Straße von Hormuz übernehmen und diese betreiben wollten. Dies beinhaltet eine Transitgebühr von 20% des Frachtwertes von Lastschiffen, denen die USA sichere Passage gewährleisten. Iranische Schiffe werden fortan wieder von allen heimischen Häfen blockiert.
7: 12 US-Bundesstaaten wollen die Übernahme von Warner Brothers durch Paramount stoppen und haben Klage eingereicht. Sie befürchten höhere Preise und weniger Filme und TV-Sendungen. Die US-Regierung hatte den Deal über 110 Milliarden Dollar zuvor ohne Auflagen genehmigt. Der Vater des Paramount-CEOs gilt als enger Vertrauter von Präsident Trump. Die EU-Kommission hat Rindsleder und weitere Produkte aus der Entwaldungsverordnung gestrichen. Unternehmen müssen damit nicht mehr nachweisen, dass Leder, rund erneuerte Reifen oder Kfz-Sitze aus entwaldungsfreier Produktion stammen. Löslicher Kaffee und bestimmte Palmölprodukte kommen dagegen neu in die Pflicht. WWF und Deutsche Umwelthilfe kritisieren die Lederausnahme als wissenschaftlich nicht begründbar.
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10: Die Nacht wechselnd bewölkt bei 18 bis 13 Grad. Zunächst noch trocken, in den Morgenstunden dann erste Schauer ins Gewitter, die reinziehen. Morgen die Topwerte zwischen 22 und 29 Grad, mal Sonne, mal dichtere Wolken. Und auch dann im Tagesverlauf noch Schauer und Gewitter möglich. Der Mittwoch und Donnerstag dagegen trocken und meist sonnig bei bis zu 30 Grad.
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12: Die Nacht wechselnd bewölkt bei 18 bis 13 Grad. Zunächst noch trocken, in den Morgenstunden dann erste Schauer ins Gewitter, die reinziehen. Morgen die Topwerte zwischen 22 und 29 Grad, mal Sonne, mal dichtere Wolken. Und auch dann im Tagesverlauf noch Schauer und Gewitter möglich. Der Mittwoch und Donnerstag dagegen trocken und meist sonnig bei bis zu 30 Grad.
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22: Mit Burkhard Reitz. Seine Wahlwerbung für einen Moviepark am Berzdorfer See fiel ihm auf die Füße. Der Betreiber des Movieparks Germany Bottrop beantragte gegen den Görlitzer AfD-Politiker und OB-Kandidaten Sebastian Wippel eine einstweilige Verfügung. Das Landgericht Görlitz gab dem jetzt statt. Heute fand der Streit ein Ende. Knut Michael Kunert berichtet.
23: Beide Seiten einigten sich auf einen Vergleich. Kern: Wippel muss das Wort Moviepark auf seiner Internetseite löschen. Und zwar bis kommenden Montag. Die Wahlwerbevideos wurden bereits von den Plattformen TikTok und YouTube entfernt. Wippel hatte im OB-Wahlkampf mit dem Schriftzug Moviepark Görlitz jetzt erst recht und einem mithilfe künstlicher Intelligenz erstellten Eingangstor geworben, das dem in Bottrop im Wesentlichen ähnelte. Der Parkbetreiber aus Bottrop sah sich politisch vereinnahmt und seine Unternehmens- und Kennzeichen Rechte verletzt.
22: Die Lavendelfelder bei Nieski sind ein Anziehungspunkt für immer mehr Touristen. Heute hat die Agrargenossenschaft See mit der Ernte begonnen. Vorstandsvorsitzender Andreas Graf rechnet mit einem sehr guten Ergebnis auf der bisherigen Anbaufläche von 2,5 Hektar.
24: Öl ungefähr 20, 30 Liter, je nach Bedarf. Und der Rest ist halt Blütenproduktion, was wir halt für die Produkte brauchen. Also Als Grundvoraussetzung brauchen wir Blüten und das Öl und das Lavendelwasser. Das sind die drei Produkte, die wir sozusagen selber vor Ort produzieren können, in unterschiedlichen Mengen dann, je nach Bedarf und was wir brauchen für die anderen Produkte.
22: Dazu gehören unter anderem Schokolade, Salami, Brause oder Likör mit Lavendelgeschmack.
21: Und jetzt weitere Nachrichten aus Deutschland und der Welt.
0: Ich bin Florian Klaus. Bei der extremen Hitzewelle im Juni sind an fast allen Messstationen des Deutschen Wetterdienstes Rekorde registriert worden. Bei über der Hälfte der knapp 500 Geräte handelte es sich um Allzeithochs, bei anderen um die höchsten je gemessenen Monatswerte. Thomas Bleskin berichtet.
1: Gleich mehrfach wurde im Juni die 40-Grad-Marke überschritten. Am 27. erreichte das Thermometer in Möckern-Drewitz in Sachsen-Anhalt 41,8 Grad. Was die Tagesmittelwerte angeht, liegt Deutschland laut DWD mittlerweile etwa auf dem Niveau von Frankreich oder Spanien. Daher gäbe es hierzulande ab sofort sehr ähnliche Herausforderungen, insbesondere beim Hitzeschutz.
0: Wenn ein Elternteil für Kinder keinen Unterhalt zahlt, können Alleinerziehende vom Staat einen Vorschuss beantragen. Dass Bundesfamilienministerin Prien den nur noch bis zum 16. Geburtstag der Kinder zahlen lassen will, hat der CDU-Politikerin auch aus der SPD Kritik eingebracht. Mecklenburg-Vorpommerns Ministerpräsidentin Schwesig hat gesagt, dass dadurch Alleinerziehende und deren Kinder bestraft würden. Das sei falsch. In Berlin hat sich der CDU-Vorstand gerade erst hinter Stefan Evers als neuen Spitzenkandidaten gestellt und er steht im Wahlkampf direkt im Feuer der politischen Gegner. SPD-Spitzenkandidat Krach meinte beim RBB, ein Politikwechsel sei nicht zu sehen. Evers habe den regierenden Bürgermeister Wegner bis zuletzt unterstützt. Der hatte nach langen Diskussionen und widersprüchlichen Angaben zu seinem Verhalten beim großen Stromausfall im Januar auf die Kandidatur verzichtet. Die humanitäre Lage im Gazastreifen ist immer noch katastrophal. Deutschland sowie andere Länder und Organisationen haben darum knapp 900 Millionen Euro für den Wiederaufbau zugesagt. Dabei geht es unter anderem um die Grundversorgung der Zivilbevölkerung mit Wasser- und Sanitäranlagen und die Beseitigung von Trümmern des Kriegs.
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6: Die Nacht wechselnd bewölkt bei 18 bis 13 Grad. Zunächst noch trocken, in den Morgenstunden dann erste Schauer ins Gewitter, die reinziehen. Morgen die Topwerte zwischen 22 und 29 Grad, mal Sonne, mal dichtere Wolken. Und auch dann im Tagesverlauf noch Schauer und Gewitter möglich. Der Mittwoch und Donnerstag dagegen trocken und meist sonnig bei bis zu 30 Grad.
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0: Die Nacht wechselnd bewölkt bei 18 bis 13 Grad. Zunächst noch trocken, in den Morgenstunden dann erste Schauer ins Gewitter, die reinziehen. Morgen die Topwerte zwischen 22 und 29 Grad, mal Sonne, mal dichtere Wolken. Und auch dann im Tagesverlauf noch Schauer und Gewitter möglich. Der Mittwoch und Donnerstag dagegen trocken und meist sonnig bei bis zu 30 Grad.
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11: Ich bin Florian Klaus. US-Präsident Trump will künftig Geld für die USA kassieren, wenn Schiffe durch die Straße von Hormuz fahren. 20% des Frachtwerts soll es künftig kosten, aus Fairnessgründen für die Sicherung des Seewegs, so Trump. Außerdem hat Trump angekündigt, dass die USA ihre Seeblockade iranischer Häfen wieder aufnehmen werden und das US-Militär hat die dritte Nacht in Folge Angriffe auf den Iran gestartet. Flugreisen sind für deutsche Verbraucher erneut teurer geworden. Selbst bei Billigfliegern werden laut einer Studie des Deutschen Zentrums für Luft- und Raumfahrt noch einmal deutlich höhere Preise aufgerufen. Thomas Bleskin berichtet.
12: Als Gründe für die höheren Tarife nennt die Studie ein knappes Flugangebot sowie hohe Steuern und Gebühren an deutschen Flughäfen. Viele Airlines setzen ihre Maschinen deshalb lieber in anderen europäischen Ländern ein. Für deutsche Verbraucher gilt aber weiterhin, wer früh bucht, bekommt sein Ticket in der Regel günstiger.
11: Bei Volkswagen kündigen sich weiter große Einschnitte an. Rund 50.000 Stellen weltweit würden wohl wegfallen, falls die Arbeitskosten gleich bleiben. Das hat Konzernchef Blume intern angekündigt. Aktuell werde demnach geprüft, welche Anpassungen nötig und möglich seien. Es waren zuletzt schon Zahlen kursiert, wie hoch der geplante Stellenabbau ausfallen könnte. Offiziell bestätigt hatte Blume die Berichte aber bisher nie. Als bisher einziger großer Lebensmittelhändler befürwortet Aldi Süd die geplante Zuckersteuer auf Softdrinks. In einem Positionspapier heißt es, die Abgabe solle direkt bei den Herstellern erhoben werden, damit diese ihre Rezepturen ändern. Die schwarz-rote Bundesregierung hat die Steuer im Rahmen ihres Sparpakets beschlossen, Details sind aber noch offen. Sachsens Abiturienten haben im letzten Schuljahr wieder ein gutes Ergebnis erzielt. Der Notenschnitt lag laut Kultusministerium bei 2,23, etwa auf dem Niveau des Vorjahres. Von den etwa 11.000 Gymnasiasten, die zur Prüfung zugelassen waren, schafften fast 10.800 das Abi. Mit der Bestnote 1,0 schlossen 266 Schüler ihre Hochschulreife ab.
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13: Die Nacht wechselnd bewölkt bei 18 bis 13 Grad. Zunächst noch trocken, in den Morgenstunden dann erste Schauer ins Gewitter, die reinziehen. Morgen die Topwerte zwischen 22 und 29 Grad, mal Sonne, mal dichtere Wolken. Und auch dann im Tagesverlauf noch Schauer und Gewitter möglich. Der Mittwoch und Donnerstag dagegen trocken und meist sonnig bei bis zu 30 Grad.
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6: Ich bin Florian Klaus. Für Bewohnerinnen und Bewohner in Pflegeheimen steigen die Kosten immer weiter. Im ersten Jahr im Heim werden im bundesweiten Schnitt 3.364 Euro pro Monat aus eigener Tasche fällig. Der Eigenanteil ist damit innerhalb eines Jahres um mehr als 250 Euro gestiegen. Dabei gibt es regional aber große Unterschiede. Am teuersten ist die Pflege in Bremen und im Saarland. Am günstigsten kommen Pflegeheimbewohner noch in Sachsen-Anhalt weg. Der Kinderschutzbund sieht Sparpläne der Bundesfamilienministerin Prien beim Unterhaltsvorschuss als Skandal. Es gebe schon ein großes Problem mit Kinderarmut im Land, sagte Geschäftsführer Krein im ZDF. Und Alleinerziehende seien die am meisten von Armut betroffene Gruppe überhaupt. Der Staat kann mit dem Vorschuss einspringen, wenn ein Elternteil keinen Unterhalt zahlt. Das soll nach Plänen Priens aber nur noch bis zum 16. Geburtstag des Kindes passieren. Fast überall in Deutschland sind während der Hitzewelle im Juni Temperaturrekorde gefallen. An fast allen Messstationen des Deutschen Wetterdienstes gab es ein neues Allzeithoch oder zumindest einen neuen Juni-Rekord. Den Experten zufolge hat Deutschland beim Tagesmittel inzwischen zu Ländern wie Frankreich und Spanien aufgeschlossen. Daraus folgen auch ähnliche Herausforderungen, etwa beim Hitzeschutz, sagen sie. In der Europäischen Union könnte eine Social-Media-Schranke für Kinder unter 13 kommen. Das hat ein Expertenrat der EU-Kommission empfohlen. Die Reaktionen darüber fallen gemischt aus. Suita Sovali mit den Details.
7: Für CSU-Chef Söder sind 13 Jahre eine gute Grundlage für die weitere Diskussion. Deutschlands Digitalbranche hält pauschale Verbote dagegen für den falschen Weg. Auch Linke und Grüne wollen lieber die Plattformen selbst stärker in die Pflicht nehmen. Und die Bundesschülerkonferenz sagt, der entscheidende Hebel liegt im Klassenzimmer.
6: Sachsen investiert in bezahlbares Wohnen. Für den Bau und die Modernisierung von Sozialwohnungen stehen ab sofort knapp 200 Millionen Euro bereit. Rund 7 Millionen mehr als im Vorjahr. Knut Michael Kunert fasst zusammen.
8: Mit dem Geld sollen in den kommenden Jahren etwa 740 neue Wohnungen in Dresden und Leipzig gebaut werden. Zudem wird die Modernisierung von rund 1.600 bestehenden Wohnungen im gesamten Freistaat gefördert. Drei Viertel des Geldes stammt vom Bund, den Rest übernimmt das Land Sachsen. Damit erhalte auch die Bauwirtschaft einen Impuls, so Bauministerin Regina Kraushaar.
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9: Diese Nacht wechselbewölkt bei 18 bis 13 Grad, schon erste Schauer und Gewitter. Auch im Tagesverlauf müssen wir mit Schauern und Gewittern rechnen. Mal Sonne, aber auch mal dichtere Wolken bei 22 bis 29 Grad, recht unbeständig. Der Mittwoch und Donnerstag dagegen meist trocken bei viel Sonne und bis 30 Grad.
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21: Ich bin Florian Klaus. Die Wehrpflicht ist in Deutschland immer noch ausgesetzt. Trotzdem verweigern immer mehr Menschen quasi präventiv den Kriegsdienst. Im ersten Halbjahr sind mehr als 5.800 Einträge beim zuständigen Amt eingegangen, berichtet das Redaktionsnetzwerk Deutschland. Im gesamten Jahr 2025 waren es 2.000 weniger. Hintergrund dürfte die angespannte Sicherheitslage und das seit diesem Jahr geltende Gesetz über den zumindest noch freiwilligen neuen Wehrdienst sein. Bei der extremen Hitzewelle im Juni sind an fast allen Messstationen des Deutschen Wetterdienstes Rekorde registriert worden. Bei über der Hälfte der knapp 500 Geräte handelte es sich um Allzeithochs, bei anderen um die höchsten je gemessenen Monatswerte. Thomas Bleskin berichtet.
0: Gleich mehrfach wurde im Juni die 40-Grad-Marke überschritten. Am 27. erreichte das Thermometer in Möckern-Drewitz in Sachsen-Anhalt 41,8 Grad. Was die Tagesmittelwerte angeht, liegt Deutschland laut DWD mittlerweile etwa auf dem Niveau von Frankreich oder Spanien. Daher gäbe es hierzulande ab sofort sehr ähnliche Herausforderungen, insbesondere beim Hitzeschutz.
21: Die Sonne hat uns in den vergangenen Monaten so viel Strom geliefert wie noch nie. Im Mai und im Juni kam jeweils mindestens ein Drittel des deutschen Stroms aus Solarenergie. Das geht aus einer Analyse der Energiedenkfabrik Ember hervor. EU-weit kam im Juni immerhin ein Viertel des Stroms aus Solarenergie. Zum Vergleich, vor 5 Jahren war es den Angaben nach nur etwa ein Zehntel des EU-Stroms. Die US-Angriffe auf den Iran gehen weiter. Örtliche Medien melden Explosionen an der Südküste des Landes. Vorher hatte US-Präsident Trump die Attacken angekündigt. Außerdem will er, dass Schiffe, die durch die Straße von Hormuz fahren, künftig dafür bezahlen sollen. 20% des Werts der Ladung hat er gefordert. Wie das aber genau passieren soll, hat er nicht gesagt. Sachsen investiert in bezahlbares Wohnen. Für den Bau und die Modernisierung von Sozialwohnungen stehen ab sofort knapp 200 Millionen Euro bereit. Rund 7 Millionen mehr als im Vorjahr. Knut Michael Kunert fasst zusammen.
11: Mit dem Geld sollen in den kommenden Jahren etwa 740 neue Wohnungen in Dresden und Leipzig gebaut werden. Zudem wird die Modernisierung von rund 1600 bestehenden Wohnungen im gesamten Freistaat gefördert. 3/4 des Geldes stammt vom Bund, den Rest übernimmt das Land Sachsen. Damit erhalte auch die Bauwirtschaft einen Impuls, so Bauministerin Regina Kraushaar.
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23: Diese Nacht wechselbewölkt bei 18 bis 13 Grad, schon erste Schauer und Gewitter. Auch im Tagesverlauf müssen wir mit Schauern und Gewittern rechnen. Mal Sonne, aber auch mal dichtere Wolken bei 22 bis 29 Grad, recht unbeständig. Der Mittwoch und Donnerstag dagegen meist trocken bei viel Sonne und bis 30 Grad.
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